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5: Ich bin Katrin Steinberger. Ermittlern in den USA und Deutschland ist ein wichtiger Schlag gegen Phishing-Kriminelle gelungen. Nach Angaben des BKA haben sie die Infrastruktur des Dienstes Kratos lahmgelegt. Der mutmaßliche Entwickler wurde in Indonesien festgenommen. Der Dienst bot einen digitalen Baukasten an, mit dem vor allem Microsoft-Webseiten täuschend echt nachgebaut wurden. Die Gruppe soll Zugangsdaten hunderttausender Opfer in über 30 Staaten gestohlen haben. Kommende Woche entscheidet sich, wer Nachfolger von Jens Spahn als Union-Fraktionschef wird. Die Bundestagsfraktion trifft sich am Mittwoch zu einer Sondersitzung und will das dann klären. Das haben CDU-Chef und Bundeskanzler Merz sowie CSU-Chef Söder angekündigt. Im Gespräch als neue Fraktionsspitze sind unter anderem Kanzleramtschef Frey und Innenminister Dobrindt. Großbritannien hat einen neuen Premierminister, Andy Burnham. Bei seiner Antrittsrede versprach er schnelle Reformen, angelegt auf einen 10-Jahres-Plan. Philipp Detlefs kennt die Einzelheiten.
6: Burnham versprach, die soziale Krise im Land anzugehen. Als erste große Aufgabe will er die Wohnungslosigkeit beenden. Außerdem kündigte er schnelle Hilfe gegen die hohen Lebenshaltungskosten an. Denkbar sind niedrigere Bustarife und Entlastungen bei den Energiepreisen. Wirtschaftspolitisch verspricht der neue Premier weniger Zentralismus und Privatisierung, dafür mehr regionale Machtverteilung.
5: Die sächsische Wirtschaft ist gegen den gesetzlichen Anspruch auf Bildungsurlaub, der ab dem kommenden Jahr gelten soll. Arbeitgeberpräsident Jörg Brückner verlangt, das Gesetz auszusetzen. Die AfD-Fraktion im Landtag unterstützt diese Forderung und verweist auf eigene Berechnungen, wonach die finanzielle Belastung für die Wirtschaft bei jährlich rund 100 Millionen Euro liegen könnte. Das Gebot der Stunde seien Bürokratieabbau und Steuersenkungen statt zusätzlicher Belastungen. Die FIFA untersucht das Verhalten des argentinischen Fußballnationalteams nach dem WM-Finale gegen Spanien. Nach der 0:1-Niederlage kam es zu unschönen Szenen. Leandro Paredes erhielt nach einer Tätlichkeit gegen Spaniens Gavi die rote Karte. Auch andere Teammitglieder könnten belangt werden.
4: Das Sachsenwetter.
7: Der Dienstag wird richtig schön. Es wird ganz viel Sonne geben. Ein paar harmlose Wolken sind dabei. Es bleibt trocken bei Temperaturen zwischen 15 und 21 Grad. Der Mittwoch startet ebenfalls mit ganz viel Sonne. Erst am Nachmittag kann es dann ein paar Wolken mehr geben. Die bringen aber wenig bzw. keine Niederschläge mit Temperaturen so ähnlich wie am Dienstag. Ja, und der Donnerstag, der wird dann wieder deutlich wechselhafter.

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8: Ich bin Katrin Steinberger. Andy Burnham ist neuer Premierminister in Großbritannien und hat noch am selben Tag mit Bundeskanzler Friedrich Merz telefoniert. Beide wollen die enge Partnerschaft zwischen Deutschland und Großbritannien fortsetzen. Auch beim Thema Ukraine waren sich Merz und Burnham einig. Kiew soll umfassend unterstützt und der Druck auf Russland erhöht werden, mit dem Ziel eines gerechten und dauerhaften Friedens. Grünen-Fraktionschefin Hasselmann sieht in der aktuellen Debatte über Leihmutterschaft Anlass, sich neu mit dem Thema zu befassen. Gegenüber den Funke-Zeitungen plädiert sie dafür, dass der Bundestag die Empfehlungen einer Kommission aus dem Jahr 2024 nochmal prüft. Die hatte vorgeschlagen, frühe Schwangerschaftsabbrüche nicht mehr grundsätzlich strafbar zu machen und Leihmutterschaft nur unter strengen Schutzregeln zu erlauben. Die sächsische Wirtschaft ist gegen den gesetzlichen Anspruch auf Bildungsurlaub, der ab dem kommenden Jahr gelten soll. Arbeitgeberpräsident Jörg Brückner verlangt, das Gesetz auszusetzen. Die AfD-Fraktion im Landtag unterstützt diese Forderung und verweist auf eigene Berechnungen, wonach die finanzielle Belastung für die Wirtschaft bei jährlich rund 100 Millionen Euro liegen könnte. Das Gebot der Stunde seien Bürokratieabbau und Steuersenkungen statt zusätzlicher Belastungen. Gefälschte Kleidung, unsicheres Spielzeug, gefährliche Kosmetika. Das alles soll der Online-Marktplatz AliExpress wochenlang nicht von seiner Seite genommen haben. Die EU hat darum eine Strafe von 550 Millionen Euro verhängt. AliExpress nannte die Höhe unverhältnismäßig. Das Unternehmen habe schon Verbesserungen vorgenommen. Es war ein rauschendes Fußballfest in Rot. Spaniens Fußball-Weltmeister sind mit einer großen Party in ihrer Heimat empfangen worden. Rund 2 Millionen Fans feierten in Madrid die frisch gebackenen Weltmeister. Julia Macher berichtet.
9: Ein Triumphzug im offenen Bus mit der Aufschrift Könige der Welt, ein mehrstündiges Konzert auf Madrids Prunkplatz Cibeles, Spaniens Nationalelf, hat den zweiten WM-Titel mit einer rauschenden Fiesta gefeiert. Von einem epischen Triumph sprach König Felipe und sagte, ihr habt für ganz Spanien gewonnen, mit dem Kopf und mit dem Herzen.
7: Das Sachsenwetter.
10: Der Dienstag wird richtig schön, es wird ganz viel Sonne geben, ein paar harmlose Wolken sind dabei, es bleibt trocken bei Temperaturen zwischen 15 und 21 Grad. Der Mittwoch startet ebenfalls mit ganz viel Sonne, erst am Nachmittag kann es dann ein paar Wolken mehr geben, die bringen aber wenig bzw. keine Niederschläge mit Temperaturen so ähnlich wie am Dienstag. Ja, und der Donnerstag, der wird dann wieder deutlich wechselhafter.
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16: Ich bin Katrin Steinberger. Ermittlern aus Deutschland und den USA ist ein wichtiger Schlag gegen einen großen Phishing-Service gelungen. Die Ermittler haben die Infrastruktur des Dienstes Kratos zerschlagen und mehr als 200 Server abgeschaltet. Damit wurden Angriffe auf hunderttausende potenzielle Opfer verhindert. Laut BKA war Kratos ein digitaler Baukasten für täuschend echte Microsoft-Login-Seiten. Damit griffen Kriminelle Passwörter und E-Mail-Adressen ab. Seit 4 Jahren muss der öffentliche Nahverkehr barrierefrei sein. Ein bundesweiter Test des ADAC zeigt jetzt aber, Busse und Bahnen in Deutschland sind noch weit entfernt von echter Barrierefreiheit. Nur rund 20% der Straßenbahnen und 3% der Busse halten so genau, dass Menschen mit Rollstuhl, Rollator oder einem Kinderwagen selbstständig einsteigen können. Der ADAC fordert unter anderem mehr Tempo beim Umbau der Haltestellen. Die sächsische Wirtschaft ist gegen den gesetzlichen Anspruch auf Bildungsurlaub, der ab dem kommenden Jahr gelten soll. Arbeitgeberpräsident Jörg Brückner verlangt, das Gesetz auszusetzen. Die AfD-Fraktion im Landtag unterstützt diese Forderung und verweist auf eigene Berechnungen, wonach die finanzielle Belastung für die Wirtschaft bei jährlich rund 100 Millionen Euro liegen könnte. Das Gebot der Stunde seien Bürokratieabbau und Steuersenkungen statt zusätzlicher Belastungen. Großbritannien hat einen neuen Premierminister, Andy Burnham. Bei seiner Antrittsrede versprach er schnelle Reformen, angelegt auf einen 10-Jahres-Plan. Philipp Detlefs kennt die Einzelheiten.
7: Burnham versprach, die soziale Krise im Land anzugehen. Als erste große Aufgabe will er die Wohnungslosigkeit beenden. Außerdem kündigte er schnelle Hilfe gegen die hohen Lebenshaltungskosten an. Denkbar sind niedrigere Bustarife und Entlastungen bei den Energiepreisen. Wirtschaftspolitisch verspricht der neue Premier weniger Zentralismus und Privatisierung, dafür mehr regionale Machtverteilung.
16: Ganz Madrid im Ausnahmezustand. 2 Millionen Fans haben Spaniens Fußball-Weltmeister auf den Straßen der Hauptstadt gefeiert. Im offenen Bus präsentierten Rodri, Lamine Yamal und Co. den WM-Pokal, tanzten und sangen mit den Fans. Heute starten die Spieler in ihren Sommerurlaub. Viele zieht es nach Ibiza oder Mallorca.
17: Das Sachsenwetter.
18: Der Dienstag wird richtig schön. Es wird ganz viel Sonne geben. Ein paar harmlose Wolken sind dabei. Es bleibt trocken bei Temperaturen zwischen 15 und 21 Grad. Der Mittwoch startet ebenfalls mit ganz viel Sonne. Erst am Nachmittag kann es dann ein paar Wolken mehr geben. Die bringen aber wenig bzw. keine Niederschläge mit Temperaturen so ähnlich wie am Dienstag. Ja, und der Donnerstag, der wird dann wieder deutlich wechselhafter.
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21: Ich bin Katrin Steinberger. Guten Morgen. Großer Erfolg im Kampf gegen Cybercrime. Ermittler aus Deutschland und den USA haben den Phishing-Service Kratos zerschlagen. Die komplette Infrastruktur mit über 200 Servern ist vom Netz der Entwickler in Indonesien festgenommen. Kratos war ein Baukasten für gefälschte Microsoft-Authentifizierungsseiten, mit denen Passwörter und E-Mail-Adressen abgegriffen wurden. Über Kratos liefen monatlich rund 15.000 Phishing-Kampagnen. Nicht nur CDU-Chef und Bundeskanzler Merz drückt bei der Spahn-Nachfolge aufs Tempo. Auch Sachsen-Anhalts Regierungschef Schulze will das Thema schnell vom Tisch haben. Denn es stört den Wahlkampf für die Landtagswahl Anfang September.
22: Für mich Erwartungshaltung im Wahlkampf ist, dass wir nicht permanent mit Themen aus Berlin unseren Wahlkampf überlagert sehen und dass wir Wahlkampf auch mal machen können, ohne dass wir permanent an den Wahlkampfständen immer auf Berliner Themen angesprochen werden.
21: Am Mittwoch soll in einer Sondersitzung eine neue Unionsfraktionsspitze gewählt werden. Die Deutsche Bahn will Alkohol an allen 5.400 Bahnhöfen verbieten. Bis spätestens Mitte Oktober soll es auf Bahnsteigen und in Bahnhofshallen außerhalb der Gastronomie nicht mehr erlaubt sein, Bier, Wein oder Schnaps zu trinken. Der Bild sagte Bahnchefin Paller, genug ist genug. Man wolle mehr Ordnung und Sicherheit für Mitarbeitende und Reisende. Die sächsische Wirtschaft ist gegen den gesetzlichen Anspruch auf Bildungsurlaub, der ab dem kommenden Jahr gelten soll. Arbeitgeberpräsident Jörg Brückner verlangt, das Gesetz auszusetzen. Die AfD-Fraktion im Landtag unterstützt diese Forderung und verweist auf eigene Berechnungen, wonach die finanzielle Belastung für die Wirtschaft bei jährlich rund 100 Millionen Euro liegen könnte. Das Gebot der Stunde seien Bürokratieabbau und Steuersenkungen statt zusätzlicher Belastungen. Wie geht es weiter mit Lionel Messi im Trikot der argentinischen Fußballnationalmannschaft? Nach dem verlorenen WM-Finale gegen Spanien meldet sich der 39-Jährige jetzt bei Instagram und spricht von unermesslichem Schmerz und einer Wunde, die Zeit braucht. Der Superstar blieb beim 0:1 blass, verließ das Stadion in East Rutherford kommentarlos. Es war schon seine sechste WM, vieles wirkte wie ein Abschied.
0: Guten Morgen. Aktuell die Temperaturen zwischen 11 und 15 Grad. Heute werden es 20 bis 24 Grad. Und auch heute wieder mal Sonne, mal Wolken. Am Nachmittag auch vereinzelt mal ein Schauer. Morgen erst verbreitet sonnig, dann wieder wolkiger und nass und windig und auch etwas kühler. Freundlicher und wärmer wird erst der Freitag.
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0: Achtung Autofahrer, auf der A4 Dresden Richtung Chemnitz, Auffahrt Dresden-Altstadt, Unfall, rechte Spur ist blockiert. Allen unterwegs, gute Fahrt.
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1: So um die 500 Euro sind es, die die Erstausstattung für einen Erstklässler kostet. Eine ganze Menge Holz und nicht für alle Familien erschwinglich. Ranzen, Bücher, Hefte, schon jetzt liegen den Eltern seitenweise Materiallisten vor. In Leipzig gibt es ein Projekt der kirchlichen Erwerbsloseninitiative, die Aktion Federmappe. Annegret Sachse betreut die Aktion. Hier können sich einkommensschwache Familien gespendete Schulmaterialien kostenlos abholen.
2: Es gibt Leute, die rufen uns an und sagen, wir haben hier einen gebrauchten Schulranzen, wir haben hier Dinge noch übrig von unseren Kindern, wir möchten gern was kaufen und was spenden, wie geht's?

0: Der ist immens. Einige Dinge müssen dazugekauft werden. Daher ist die Aktion auch auf finanzielle Spenden angewiesen. Birgit Leistner engagiert sich als ehrenamtliche Helferin für die Aktion Federmappe und freut sich über die Vielfalt der abgegebenen Dinge.
1: Am meisten, glaube ich, Ranzen, dann Buntstifte, was übrig sind, manchmal auch neue. Manchmal sind auch die gebrauchten Ranzen gut gefüllt mit neuem Material.
0: Gut erhaltene Dinge können bei der kirchlichen Erwerbsloseninitiative abgegeben werden. Wer Bedarf hat an Ranzen und anderen Dingen, der meldet sich am besten telefonisch oder per Mail bei der kirchlichen Erwerbsloseninitiative. Weitere Infos gibt's unter ki-leipzig.de.
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1: Mit Ingo Enke. Guten Morgen. Großer Erfolg im Kampf gegen Cybercrime. Ermittler aus Deutschland und den USA haben den Phishing-Dienst Kratos zerschlagen. Die komplette Infrastruktur mit über 200 Servern ist vom Netz. Der Entwickler in Indonesien festgenommen. Die sächsische Wirtschaft fordert, den ab nächstem Jahr geplanten Bildungsurlaub im Freistaat auszusetzen. Auch die AfD warnt vor jährlichen Mehrkosten von rund 100 Millionen Euro für die Betriebe. Nach einem Unfall musste die A4 zwischen Wilsdruff und dem Dreieck Nossen gestern Nachmittag voll gesperrt werden. Ein LKW war auf ein Auto aufgefahren. Zwei Menschen im PKW wurden schwer verletzt. In Madrid haben 2 Millionen Fans die Fußball-Weltmeister gefeiert. Im offenen Bus präsentierte die spanische Nationalmannschaft singend und tanzend den Pokal. Das Musikinstrumentenmuseum im vogtländischen Markneukirchen bekommt 108.000 Euro vom Land. Damit soll die Planung für einen barrierefreien Neubau finanziert werden.
2: Guten Morgen. Aktuell die Temperaturen zwischen 11 und 15 Grad. Heute werden es 20 bis 24 Grad. Und auch heute wieder mal Sonne, mal Wolken. Am Nachmittag auch vereinzelt mal ein Schauer. Morgen erst verbreitet sonnig, dann wieder wolkiger und nass und windig und auch etwas kühler. Freundlicher und wärmer wird erst der Freitag.
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2: Achtung Autofahrer, auf der A4 Dresden Richtung Chemnitz, Auffahrt Dresden Altstadt, Unfall, rechte Spur ist blockiert. Allen unterwegs, gute Fahrt.
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3: Mit Ingo Enke. Guten Morgen. Ermittlern in den USA und Deutschland ist ein wichtiger Schlag gegen Phishing-Kriminelle gelungen. Nach Angaben des BKA haben sie die Infrastruktur des Dienstes Kratos lahmgelegt. Der mutmaßliche Entwickler wurde in Indonesien festgenommen. Der Dienst bot einen digitalen Baukasten an, mit dem vor allem Microsoft-Webseiten täuschend echt nachgebaut wurden. Die Gruppe soll so Zugangsdaten Tausende Opfer in über 30 Staaten gestohlen haben. Sachsens Wirtschaft ist gegen den gesetzlichen Anspruch auf Bildungsurlaub, der ab nächstem Jahr gelten soll. Arbeitgeberpräsident Jörg Brückner verlangt, das Gesetz auszusetzen. Die AfD-Fraktion im Landtag unterstützt diese Forderung. Die finanzielle Belastung für die Wirtschaft könne bei jährlich rund 100 Millionen Euro liegen. Jetzt seien Bürokratieabbau und Steuersenkungen das Gebot der Stunde. Das Musikinstrumentenmuseum im vogtländischen Markneukirchen bekommt finanzielle Unterstützung für Investitionen. Sachsens Kulturministerin Barbara Klepsch hat gestern einen Förderbescheid über 108.000 Euro übergeben.
4: Damit soll ein Planungswettbewerb finanziert werden, der die Weichen für eine Erweiterung und Modernisierung stellt. Im Gespräch ist ein Neubau, um die bisher durch eine Straße getrennten Gebäudeteile zu verbinden und einen barrierefreien Rundgang zu ermöglichen. Gunnar Tichy, Nachrichtenredaktion.
3: Es war ein ausgelassenes Fußballfest. Spaniens Weltmeister sind mit einer großen Party in ihrer Heimat empfangen worden. Rund 2 Millionen Fans feierten in Madrid die frisch gebackenen Weltmeister. Julia Macher berichtet.
5: Ein Triumphzug im offenen Bus mit der Aufschrift Könige der Welt, ein mehrstündiges Konzert auf Madrids Prunkplatz Cibeles, Spaniens Nationalelf, hat den zweiten WM-Titel mit einer rauschenden Fiesta gefeiert. Von einem epischen Triumph sprach König Felipe und sagte, ihr habt für ganz Spanien gewonnen, mit dem Kopf und mit dem Herzen.
3: Die Stadt Leipzig warnt aktuell vor Gefahren durch geschädigte Bäume im Auwald. Die Stadtforsten führen verstärkt Sicherungsarbeiten durch. Besucher werden gebeten, nur offizielle Wege zu nutzen und Absperrungen zu beachten.
6: Guten Morgen. Aktuelle Temperaturen zwischen 11 und 15 Grad. Heute werden es 20 bis 24 Grad. Und auch heute wieder mal Sonne, mal Wolken. Am Nachmittag auch vereinzelt mal ein Schauer. Morgen erst verbreitet sonnig, dann wieder wolkiger und nass und windig und auch etwas kühler. Freundlicher und wärmer wird erst der Freitag.
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6: Ein Unfall auf der A4 Dresden Richtung Chemnitz, Auffahrt Dresden Altstadt, da ist die rechte Spur blockiert und geblitzt wird in Naundorf Mügelner Straße Richtung Leisnig. Allen unterwegs, gute Fahrt.
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Guten Morgen, Achtung Autofahrer. Neue wichtige Meldung zwischendurch aus dem Kreis Sächsische Schweiz, Osterzgebirge. Da sind 30 Rinder auf der Straße zwischen Reichenau und Abzweig nach Frauenstein. Das ist die obere Dorfstraße.

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11: Mit Ingo Enke. Guten Morgen. Schlag gegen Cybercrime. Ermittler aus Deutschland und den USA haben den Phishing-Dienst Kratos aufgelöst. Die Gruppe soll Zugangsdaten hunderttausender Opfer in über 30 Ländern gestohlen haben. Damit die Dresdner Feuerwehr einsatzfähig bleibt, investiert die Stadt in den nächsten Jahren knapp 80 Millionen Euro. Damit werden neue Geräte, Häuser gebaut und Fahrzeuge angeschafft. Die FIFA untersucht das Verhalten des argentinischen Teams nach dem WM-Finale gegen Spanien. Nach der 0:1-Niederlage hatte Leandro Paredes wegen einer Tätigkeit gegen Spaniens Xavi die rote Karte bekommen. Die Sächsische Krebsgesellschaft mit Sitz in Zwickau verleiht ab sofort Tablet-Rechner an Tumorerkrankte. Damit bekommen sie unkompliziert Zugriff auf die digitale Unterstützungsplattform Telmacare. RB Leipzig wechselt zur neuen Saison den Caterer. Durch KI-gestützte Systeme sollen die Wartezeiten an den Gastroständen deutlich verkürzt werden.
12: Guten Morgen. Aktuell die Temperaturen zwischen 11 und 15 Grad. Heute werden es 20 bis 24 Grad. Und auch heute wieder mal Sonne, mal Wolken. Am Nachmittag auch vereinzelt mal ein Schauer. Morgen erst verbreitet sonnig, dann wieder wolkiger und nass und windig und auch etwas kühler. Freundlicher und wärmer wird erst der Freitag.
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12: Ein Unfall auf der A4 Dresden Richtung Chemnitz. In der Auffahrt Dresden-Altstadt ist noch die rechte Spur blockiert. Und geblitzt wird in Naundorf, Mügelner Straße Richtung Leisnig sowie B87 am Abzweig nach Klitschen Richtung Torgau bei Tempo 70. Gute Fahrt!
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13: Mit Ingo Enke, guten Morgen. Grünen-Fraktionschefin Britta Hasselmann will nach dem Rücktritt von Unionsfraktionschef Jens Spahn die Debatte über Leihmutterschaft neu aufrollen. In der Thüringer Allgemeinen fordert sie, den Bericht einer Regierungskommission von 2024 wieder aufzugreifen. Darin heißt es, der Gesetzgeber könne Leihmutterschaft in bestimmten Fällen zulassen, aber unter sehr strengen Voraussetzungen. Politikerinnen von SPD und Linken bleiben skeptisch, die Union lehnt das ab. Damit die Dresdner Feuerwehr auch in Zukunft einsatzfähig bleibt, investiert die Stadt in den nächsten 5 Jahren insgesamt fast 80 Millionen Euro. Luise Lippert berichtet aus Dresden.
14: Das Geld fließt nach Angaben aus dem Rathaus vor allem in Baumaßnahmen. So zum Beispiel in die Fertigstellung der neuen Gerätehäuser in Reitzendorf und Langebrück. Die Wache Albertstadt bekommt bessere Bedingungen für die Grundausbildung. Außerdem werden neue Feuerwehrfahrzeuge und Ausrüstung gekauft.
13: In Deutschland haben Menschen mit Behinderungen im Nahverkehr weiterhin große Probleme. Der ADAC hat bundesweit getestet. Nur ein kleiner Teil der Bus- und Straßenbahnhaltestellen sei barrierefrei, obwohl das seit 2 Jahren gesetzliche Pflicht ist. Viele Aufzüge seien wochenlang kaputt. Stufen und enge Flächen würden den Einstieg schwer machen. Ein 15-jähriger Mopedfahrer hat sich in Amtsberg im Erzgebirge eine Verfolgungsfahrt mit der Polizei geliefert. Mehr von Jannis Müller.
15: Laut Polizei war der Teenager in Weißbach beim Erblicken des Streifenwagens von dannen gerast. Wohl auch, weil sein Moped kein Versicherungskennzeichen hatte. Mit bis zu 85 km/h düste er über mehrere Straßen bis nach Dittersdorf. Dort stürzte er auf einer Schotterstraße in einer Kleingartenanlage und wurde leicht verletzt. Gegen den 15-Jährigen wird nun wegen mehrerer Delikte ermittelt.
13: Bahnreisende auf der Strecke Görlitz-Cottbus müssen wohl auch heute mit Einschränkungen rechnen. Durch einen Kabelschaden an einem Stellwerk in Charlottenhof war gestern der Zugverkehr zwischen Görlitz und Horka den ganzen Tag lahmgelegt. Ob Diebe dafür verantwortlich sind, konnte uns ein Sprecher der Bundespolizei noch nicht sagen.
16: Guten Morgen, das ist Radio RTL Sachsenwetter und da geht es mit Sonne und Wolken hier im Wechsel wieder durch den Tag. Ab dem Nachmittag und zum Abend hin, da sind dann einzelne Schauer auch mal möglich. Es wird wärmer heute bis zu 24 Grad und morgen geht es dann erstmal schön mit Sonne nochmal los. Später zieht sie es aber wieder zu mit Schauern. Es wird windig, 19 bis 22 Grad maximal.
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16: Eine wichtige Meldung von der A72, Chemnitz Richtung Leipzig, bitte aufpassen in Höhe Penig, hier eine Ölspur auf der rechten und der Standspur. Dann wird geblitzt, B87 am Abzweig nach Klitschen Richtung Torgau, 70er Zone hat uns Jonas gemeldet, danke. Martin hat einen entdeckt in Limbach-Oberfrohna auf der Burgstädter Straße, stadtauswärts nach der Esso-Tankstelle. Und in Naundorf, hier stehen sie auf der Mügelner Straße Richtung Leisnig, danke an Raimund.
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16: Guten Morgen von mir, der Ari. Auf geht's, rein geht's in diesen Dienstag. Wir haben es kurz nach 7. Hier warten unter anderem Corona und Sandra jetzt mit Heaven Can Wait. 80er, 90er, 100% Sachsen Sound für einen guten Start in den Tag.

Corona, the rhythm of the night und der Rhythmus vom Dienstag, 21. Juli. Heute, wir haben es in 7:58. Hitradio RTL begleitet Sie und gibt Wichtiges von den Straßen. Einmal A4 Erfurt Richtung Chemnitz, zwischen Glauchau Ost und Hohenstein-Ernsthal. Achtung, hier liegen Spanngurte auf der linken Spur. Und dann wäre da noch eine Warnbarke auf der A13 Dresden Richtung Berlin, zwischen Großrehschen und der Abfahrt Bronco. Bitte gut aufpassen, damit Sie sicher ans Ziel kommen. Jetzt mit Tony Carey und Room with a View. 80er, 90er, 100% Sachsen-Sound. So und nicht anders klingt Hitradio RTL. Guten Morgen.

Comrade und Be Mine auf Hitradio RTL. 34 Wochen in den Top 10 gewesen, dieser Song. Handelt von der Erkenntnis, dass aus einem Flirt echte Gefühle entstehen können. Und gefühlvoll geht's jetzt weiter mit Foreigner und ihrer dritterfolgreichsten Single in Deutschland, Say You Will.

0: Zwei Raumwohnungen auf Fit Radio RTL mit 36 Grad, da zirpen die Grillen und diese 36 Grad sind heute bei uns auf jeden Fall nicht drin. In Südwesteuropa, vor allem Spanien, sieht das da schon ganz anders aus, aber die Wetterfrösche spekulieren schon über das nächste große Hitze-Comeback bei uns und das tatsächlich schon zum Monatswechsel, denn diese Hitzeblase über Spanien und Frankreich, die drängt Richtung Mitteleuropa und da sind sich die Wettermodelle auch erstaunlich einig. Rund um die ersten Augusttage, die berüchtigten Hundstage, dreht der Sommer wieder voll auf. Wir dürfen gespannt sein. Werte deutlich über 30 Grad rücken dann wieder in den Bereich des Machbaren. Wir gucken gleich erstmal, was heute wichtig ist an diesem 21. Juli in Hitradio RTL aktuell um 7:30. Und dann gibt's das hier. Talk Talk gleich bei uns bei Hitradio RTL.
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5: Mit Ingo Enke. Guten Morgen. Großer Erfolg im Kampf gegen Cybercrime. Ermittler aus Deutschland und den USA haben den Phishing-Dienst Kratos zerschlagen. Die komplette Infrastruktur mit über 200 Servern ist vom Netz. Der Entwickler in Indonesien festgenommen. Die sächsische Wirtschaft fordert, den ab nächstem Jahr geplanten Bildungsurlaub im Freistaat auszusetzen. Auch die AfD warnt vor jährlichen Mehrkosten von rund 100 Millionen Euro für die Betriebe. Nach einem Unfall musste die A4 zwischen Wilsdruff und dem Dreieck Nossen gestern Nachmittag voll gesperrt werden. Ein LKW war auf ein Auto aufgefahren. Zwei Menschen im PKW wurden schwer verletzt. In Madrid haben 2 Millionen Fans die Fußball-Weltmeister gefeiert. Im offenen Bus präsentierte die spanische Nationalmannschaft singend und tanzend den Pokal. Das Musikinstrumentenmuseum im vogtländischen Markneukirchen bekommt 108.000 Euro vom Land. Damit soll die Planung für einen barrierefreien Neubau finanziert werden.
0: Das Hitradio RTL Sachsenwetter ist ein bisschen zweigeteilt. Da tummeln sich aktuell im Südwesten Sachsens doch noch viele dichte Wolken. Wir haben derzeit rund um Geier zum Beispiel 12 Grad bedeckter Himmel. In Riesa schon aufgelockert, die Sonne draußen bei 14 Grad. Und in Boxberg haben wir derzeit auch 14 Grad. Das können wir um locker 10 Grad heute noch toppen. 24 Grad sind auf jeden Fall machbar. Dazu eine Mischung aus Sonne und Wolken. Wir haben es trocken dazu und das wird es bis in den Abend voraussichtlich auch bleiben. Und erst dann kommen auch nur vereinzelt so ein paar Regenwolken mit dazu. Morgen dann starten wir freundlich mit viel Sonne, später aber überall stark bewölkt und am Abend spätestens regnet es stellenweise. Es wird auch wieder windig, 19 bis 22 Grad, der Donnerstag auch wechselhaft.
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0: A13, Dresden Richtung Berlin. Vorsicht bitte zwischen Großrehschen und der Abfahrt Bronco. Da liegt eine Warnbarke. Und A72, Chemnitz Richtung Leipzig. Hier wird's rutschig durch eine Ölspur in Höhe Penig. Die rechte Spur und die Standspur sind betroffen. Dann wird geblitzt. B87 am Abzweig nach Klitschen Richtung Torgau bei Tempo 70. Limbach-Oberfrohna, Burgstädter Straße stadtauswärts nach der Esso-Tankstelle. Außerdem Leipzig, Tabaksmühle stadtauswärts. Dann Dresden-Gohlis-Gartenstraße. Straße Richtung Kossebaude und in Zwickau auf der Lengenfelder Straße.
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0: So, dann rein hier in den Dienstagmorgen mit noch einem Update von den Straßen.
7: Guten Morgen in Zwickau auf der Lengenfelder Straße zwischen Kreisel und Westsachsenstadion wird gerade ein Blitzer aufgebaut. Schönen Tag.
0: Da haben wir den auch nochmal bestätigt. Vielen Dank. Ihre Meldungen gerne per WhatsApp an die 0351 5000 2000. Und jetzt einen guten Start mit Talk Talk und Such a Shame.

Leonie auf Hitradio RTL, unser deutsches Popsternchen. Nächstes Jahr ist sie auf Tour, dann mit Halt in Sachsen am 3. April in Leipzig im Täubchental. Das war The Simple Life, das einfache Leben, und Sie genießen es bitte und den Sommer und diese Ferienzeit. Freuen Sie sich einfach auf das, was kommt, oder zerren Sie von dem, was schon war. Für alle auf jeden Fall in jeder Lage die besten Tipps für die ganze Family zum Nachlesen bei uns im Netz hitradio.rtl.de. Und jetzt die Bad Boys Blue, Pretty Young Girl, schönen Dienstag, hi.

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80er, 90er, 100% Sachsen-Sound mit Roxette. 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Guten Morgen, kurz nach 7:45 und Vorsicht bitte, A9 Leipzig Richtung Nürnberg zwischen Dreußig und Eisenberg liegen auf allen Spuren Reifenteile rum, defektes Auto dazu auf der Standspur und A14 Halle Leipzig, bitte aufpassen, zwischen Leipzig Messegelände und Nordost in beiden Richtungen hier ein Reh an der Fahrbahn. Machen wir die Sache rund, der neueste Blitzer an der A4 Auffahrt Chemnitz-Röhrsdorf aus Richtung Kendler kommen. Danke an Melli. Kommen Sie gut an. Hitradio RTL ist an Ihrer Seite jetzt mit Alphaville, Dance With Me.

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7: Mit Ingo Enke. Guten Morgen. Die Deutsche Bahn plant ein Alkoholverbot an allen 5400 Bahnhöfen in Deutschland. Die flächendeckende Umsetzung soll bis Mitte Oktober abgeschlossen sein. Tine Klimach berichtet.
8: Die Bahn verspricht sich davon mehr Sicherheit und weniger Streitigkeiten. Entsprechende Erfahrungen hat sie unter anderem am Hauptbahnhof Hamburg gemacht. Nachdem Alkohol dort verboten war, ging die Zahl der Auseinandersetzungen spürbar zurück. Das Sicherheitsgefühl für Reisende habe sich verbessert, hieß es, und es gab weniger zu reinigen.
7: In Sachsen fehlen vor allem in ländlichen Regionen wie Vogtland, Erzgebirge oder Lausitz die Lehrer. Darum versucht Kultusminister Konrad Clemens ja seit längerem, jungen Pädagogen nach ihrer Ausbildung in Dresden oder Leipzig Jobs in ländlichen Regionen anzubieten. Wie die Sächsische Zeitung heute meldet, bewerben sich darum viele anderswo. In Sachsen-Anhalt sei zuletzt jede dritte Bewerbung aus dem Freistaat Sachsen gekommen. Auch Thüringen profitiere von dem Trend. In einem Mehrfamilienhaus in der Heidenstraße in Dresden-Striesen hat es innerhalb von 24 Stunden zweimal im Keller gebrannt. Der erste Brand hatte sich gestern in den frühen Morgenstunden ereignet. Beim zweiten Einsatz letzte Nacht war das Treppenhaus stark verraucht. Die Feuerwehr löschte den Brand und belüftete das Gebäude. 5 Menschen wurden ins Freie gebracht. Einer wurde wegen Rauchvergiftung untersucht, blieb aber unverletzt. In Madrid haben rund 2 Millionen Menschen die spanischen Fußball-Weltmeister gefeiert. Das Team fuhr am Abend im offenen Doppeldeckerbus tanzend und singend durch die Straßen. Die argentinischen Vize-Weltmeister bekamen dagegen am Flughafen von Buenos Aires nur einen kurzen Empfang. Die Zahl der Hunde in Leipzig hat sich nach der Änderung der Hundesteuersatzung in den ersten 6 Monaten des Jahres stark verändert. Frank Selig berichtet aus Leipzig.
9: Ja, wie eine Anfrage der SPD im Rathaus ergeben hat, ist die Zahl der angemeldeten Tiere um mehr als 1000 auf rund 24.500 gesunken. Angeblich wegen Wegzügen oder Beendigung der Haltung. Wahrscheinlicher als Grund sind die deutlich gestiegenen Steuern. Pro Hund und Jahr werden seit Januar 150 Euro fällig. Ist der Hund gechippt, gilt eine ermäßigte Gebühr von 120 Euro.
10: Das ist Radio RTL Sachsenwetter. Auch heute wieder mal Sonne, mal Wolken. Wir haben aktuell in Pegau 15 Grad. In Mittweida sind es 15, dort ein paar mehr Wolken und rund um Stolpen 14 Grad. Bis zu 24 sind heute drin. Das bleibt lange Zeit im Großen und Ganzen freundlich und trocken vor allem auch. Richtung Abend, da zieht sich dann ein bisschen mehr zu. Da tauchen vereinzelt dann mal Schauer auf. Und morgen ähnlich, geht gut los mit viel Sonne. Später aber wohl überall stark bewölkt und am Abend, da regnet es dann stellenweise. Es wird auch wieder windig, 19 bis 22 Grad. Und Wetterbesserung dann erst so ab Freitag und vor allem Richtung Wochenende. Dann steigen auch die Temperaturen wieder.
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10: A9, Leipzig Richtung Nürnberg. Achtung, zwischen Dreußig und Eisenberg. Ein defektes Fahrzeug auf der Standspur, aber da liegen überall noch Reifenteile rum. Und in der Weiterfahrt zwischen Bad Klosterlausnitz und dem Hermsdorfer Kreuz die nächsten Reifenteile hier auf allen Spuren. Ein Reh ist gesichtet worden, A14 Halle Leipzig, zwischen Leipzig Messegelände und Nordost. Hier Achtung in beiden Richtungen. Dann eine Ölspur auf der A72 Chemnitz Richtung Leipzig in Höhe Penig. Und es wird geblitzt. Am Abzweig nach Klitschen B87 Richtung Torgau, 70er-Zone. Dann an der A4 Auffahrt Chemnitz-Röhrsdorf aus Richtung Kendler kommend. Es blitzt in Limbach-Oberfrohna, Burgstädter Straße stadtauswärts nach der Esso-Tankstelle. In Dresden-Gohlis, Gartenstraße Richtung Kossebaude. Außerdem in der Grundstraße Richtung Elbe und Korener Straße Richtung Bülau. In Leipzig werden sie erwartet an der Tabaksmühle stadtauswärts und Zwickau-Lengenfelder Straße stadteinwärts nach dem Friedhof.
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10: Hier bin ich, die Ari. Guten Morgen zusammen am Dienstag, Ferienwoche Nummer 3. Und wir haben was für Sie, nämlich Deutschlands größte Band, die Sie noch in dieser Woche live in Sachsen erleben. Open Air im Stadion. Was dahinter steckt, ich verrate es Ihnen gleich nach Taylor Swift und Visage Fade to Grey auf Hitradio RTL. Guten Start in den Tag.

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Wir haben es 8.12 Uhr am Dienstag. 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Und jetzt The Boys of Summer von Don Henley. 80er, 90er, 100% Sachsen-Sound.

0: Labouche. Guten Morgen mit Hitradio RTL. Steuern rauf um 1300%. Mitbekommen? Das tatsächlich ist der Plan vom Finanzminister in Sachen Zigarren. Das ist starker Tobak, denkt sich der eine. Und manch einer fragt sich vielleicht auch, hä, wo kommt denn dieser Spruch eigentlich her? Unser helles Köpfchen Matthias Draheim weiß natürlich Bescheid.
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2: Der sprichwörtliche starke oder auch harte Tobak geht auf eine alte Geschichte mit dem Teufel zurück. In dieser Erzählung wird der Höllenfürst von einem Räuber zum Narren gehalten. Der Teufel hatte nämlich noch nie ein Gewehr gesehen. Der hinterlistige Ganove macht ihm nun vor, es sei eine Pfeife und bot ihm einen Zug daraus an. Der Teufel konnte natürlich nicht widerstehen und als er den Gewehrlauf im Mund hatte, wurde er, peng, mit einer Ladung Schrot belohnt.
3: Teufel auch,
2: sagte der Teufel und musste dann aber gewaltig niesen und stöhnte,
3: das ist aber ein starker Tobak.
2: Und seitdem sagt man genau diese Worte, wenn einem etwas ganz Unverschämtes passiert.
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8: Mit Ingo Enke. Guten Morgen. Schlag gegen Cybercrime. Ermittler aus Deutschland und den USA haben den Phishing-Dienst Kratos aufgelöst. Die Gruppe soll Zugangsdaten hunderttausender Opfer in über 30 Ländern gestohlen haben. Damit die Dresdner Feuerwehr einsatzfähig bleibt, investiert die Stadt in den nächsten Jahren knapp 80 Millionen Euro. Damit werden neue Geräte, Häuser gebaut und Fahrzeuge angeschafft. Die FIFA untersucht das Verhalten des argentinischen Teams nach dem WM-Finale gegen Spanien. Nach der 0:1-Niederlage hatte Leandro Paredes wegen einer Tätigkeit gegen Spaniens Xavi die rote Karte bekommen. Die Sächsische Krebsgesellschaft mit Sitz in Zwickau verleiht ab sofort Tablet-Rechner an Tumorerkrankte. Damit bekommen sie unkompliziert Zugriff auf die digitale Unterstützungsplattform Telmacare. RB Leipzig wechselt zur neuen Saison den Caterer. Durch KI-gestützte Systeme sollen die Wartezeiten an den Gastroständen deutlich verkürzt werden.
9: 8:30 durch, hier Radio RTL mit dem Dienstagswetter, mit einer Mischung aus Sonne und auch wieder mal dichteren Wolken. Die tummeln sich am ehesten im Westen Sachsens, es ist aber überall trocken und das wird es wahrscheinlich bis zum Abend auch bleiben. Dann tauchen hier und da mal ein paar einzelne Regenwolken mit auf. Temperaturen heute schon mal sehr schön, bis zu 24 Grad. Morgen und die nächsten Tage geht es nochmal kurzzeitig ein bisschen runter, bis zu 22 Grad. Bleibt dann wechselhaft, wir starten mit viel Sonne, aber im Laufe des Tages kommen mehr und mehr Wolken dazu, die dann auch wieder Regen mitbringen. Richtung Wochenende, da wird's wieder Sommer.
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9: So, und der Blick auf die Straßen, da heißt es aufpassen A9 Leipzig Richtung Nürnberg. Es liegen Reifenteile überall rum zwischen Dreußig und Eisenberg und auch im weiteren Verlauf zwischen Bad Klosterlausnitz und dem Hermsdorfer Kreuz. A72 Chemnitz Richtung Leipzig, Höhe Penig, eine Ölspur. Und auf der B107 in Chemnitz, Müllerstraße, Chemnitztalstraße zwischen Zöllner Platz und Bornaer Straße. Da geht's gerade nur sehr stockend vorwärts, da sollten Sie mal 10 Minuten mehr einplanen. Dann wird geblitzt an der A4 Auffahrt Chemnitz-Röhrsdorf aus Richtung Kendler kommend. Limbach-Oberfrohna, Burgstädter Straße stadtauswärts nach der Esso. In Leipzig an der Tabaksmühle stadtauswärts. Zwickau, Lengenfelder Straße stadteinwärts nach dem Friedhof. Und die Superblitzer in Dresden. Grundstraße Richtung Elbe, Korener Straße Richtung Bühlau und in Kossebaude Gartenstraße stadtauswärts. Kommen Sie gut an.
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9: Guten Guten Morgen von mir, der Ari. Und kennen Sie Hanna Trobisch aus Mokrena? Sie ist 11 Jahre jung, war Anfang der Sommerferien unsere allererste Zoodirektorin für einen Tag vom Zoo Leipzig.
2: Ich war sprachlos, also ich habe mich richtig doll gefreut.
9: Denn sie hat als erstes vor allen anderen jemals das große Haupttor aufschließen dürfen. Und das machen wir. Jeden Tag Ferien-Highlights schaffen. Und gleich wird hier der nächste Kindheitstraum erfüllt und der nächste Zoodirektor oder die nächste Zoodirektorin gefunden. Gleich hier bei Hitradio RTL nach Midlove und Rance Laurent.

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1: Sie melden Ihr Ferienkind einfach bei uns an, hitradio-rtl.de. Und mit etwas Glück wird Ihr Kind in diesen Sommerferien noch Zoodirektor für einen Tag. Heißt, da sein vor allen anderen und das historische Haupttor vorm Zoo Leipzig mit dem großen Chefschlüssel aufschließen. Danach wird es ein erlebnisreicher Tag für die ganze Family. Und Marion Walter aus Riesa, du sagst, das ist genau das Richtige für deine Tochter Sascha, ja?
2: Ja, die Sascha hat jetzt dieses Jahr oder Ende letzten Jahres quasi ist sie aufs Gymnasium gekommen. Und wie das so üblich ist bei allen Eltern zum Ende des Schuljahres, gibt es dann immer irgendwas fürs Zeugnis. Und ich bin aber ein großer Fan davon, nicht Geld zu schenken, sondern irgendwas Besonderes, irgendwie Zeit zusammen. Und da sie das wirklich ziemlich gut gerockt hat, habe ich halt wirklich nach was Besonderem gesucht. Und dann kam halt die Werbung. Und dachte ich, super, das ist cool, da Sascha ja auch Tiere über alles liebt, wir selber zu Hause einen halben Zoo haben.
1: Ach wirklich, was habt ihr alles zu Hause?
2: Naja, also Vögel, Hund, Katze, Hühner und
1: schöne Bandbreite. Ja. Toll. Und das ist ein Erlebnis, das sie garantiert nicht vergessen wird. Weiß sie denn Bescheid, die Sascha?
2: Also ja, ich habe gestern schon angedeutet. Ja.
1: Okay, dann können wir es also offiziell machen. Sascha wird die nächste Zoodirektorin werden für einen Tag.
2: Wahnsinn. Ey. Vielen lieben Dank.
1: Ist sie denn zufällig in der Nähe?
2: Ja, Moment, ich hole sie mal. Sascha? Guck mal, ich habe hier jemanden für dich. Sag mal hallo.
3: Hallo.
1: Ja, nicht erschrecken, Überraschungsanruf. Hier ist das Radio, Hitradio RTL, die Ari hier. Und deine Mama hat was eingerührt. Und das darf ich dir jetzt offiziell verkünden. Denn du, liebe Sascha, wirst den Zoo Leipzig aufschließen. Du wirst unsere nächste Zoodirektorin.
3: Was? Wirklich?
1: Wirklich wahr. Du bist da vor allen anderen, bekommst den großen, fetten Zoodirektor-Schlüssel in die Hand gedrückt. Und dann darfst du das große Haupttor einmal aufmachen und die Besucher empfangen.
3: Wie cool!
1: Ach schön, das freut uns aber sehr. Dann macht ihr euch anschließend auch noch einen richtig tollen Tag in Familie und die Familientickets legen wir damit oben drauf, ne?
2: Ach, super, vielen, vielen Dank. Das ist mir ganz toll von euch.
1: Habt eine ganz wunderbare Zeit und genießt die Sommerferien, okay?
2: Danke, danke.
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0: Great Snap.
1: Rosalyn auf Fitradio RTL und mit dem letzten Snap-Schnipp war es 8.52 Uhr am Dienstag. Superstar lässt Fans im Regen stehen. Obwohl Argentinien den WM-Titel verpasst hat, haben tausende Fans ihre Spieler in Buenos Aires empfangen. Trotz Regen, trotz Kälte, aber Superstar Lionel Messi ausgerechnet hat gefehlt, ist lieber in den USA geblieben. Ist schon frech. Was heute sonst noch Thema ist, gleich in unsere Nachrichten. 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Jetzt starten wir in den Tag mit Schwung, mit Joy und Touch by Touch. 80er, 90er, 100% Sachsen Sound.

0: Einen schönen Dienstag, hier ist Radio RTL. Vorsicht, wer unterwegs ist auf der A17 Prag Richtung Dresden zwischen Tunnel Altfranken und Dresden-Gorbitz. Hier liegen Metallteile auf der rechten und mittleren Spur.
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10: Mit Ingo Enke. Guten Morgen. Der neue britische Premierminister Andy Burnham hat wenige Stunden nach seiner Ernennung mit Bundeskanzler Friedrich Merz telefoniert. Das hat die Bundesregierung mitgeteilt. Beide hätten den Wunsch, die enge Zusammenarbeit zwischen beiden Ländern fortzusetzen. Merz und Burnham seien sich außerdem einig, die Ukraine weiter umfassend zu unterstützen. Der Regen der letzten Tage hat den Elbpegel im Raum Dresden wieder etwas steigen lassen. Bei der Weißen Flotte sind damit ab heute wieder die Schlösserfahrten möglich. Dorit Kreller berichtet aus Dresden.
11: Die Dampfer fahren vom Terrassenufer bis nach Pillnitz und zurück. Auch elbabwärts entlang der Weinstraße geht's ein Stück weiter, und zwar bis Seuslitz. Gestern war für die Schiffe noch in Meißen Schluss. Unterwegs kann die Spa allerdings nicht angesteuert werden, denn die Anlegestelle dort ist zu flach. Zu wenig Wasser gibt's auch auf dem Abschnitt zwischen Pillnitz und Pirna. Deshalb fällt die Linie in die Sächsische Schweiz weiter aus. Zwischen Bad Schandau und Pirna pendeln aber Schiffe.
10: Laut einer aktuellen Forsa-Umfrage im Auftrag des Stern lehnen 58% der Deutschen Koalitionen mit der AfD ab. 39% sind dafür, dass die Brandmauer gelockert wird und die Blauen mitregieren. 3% antworten mit weiß nicht. Anders sieht es in Ostdeutschland aus. Hier sagen 53%, die anderen Parteien sollten Koalitionen mit der AfD bilden. Die Sächsische Krebsgesellschaft mit Sitz in Zwickau verleiht ab sofort Tablet-Rechner an Tumorerkrankte. Patienten, die keine eigene Technik haben, sollen so unkompliziert Zugriff auf die digitale Plattform Telmacare bekommen. Dort finden Betroffene Informationen, Beratungsangebote und den Austausch mit anderen. Die Ausleihe ist kostenfrei. Der Zugverkehr auf den Strecken Görlitz-Cottbus und Görlitz-Hoyerswerda läuft wieder planmäßig. Die Störung an einem Stellwerk in Charlottenhof wurde offenbar beseitigt. Laut der Internetseite der UDEC fahren die Bahnen pünktlich. Gestern standen die Signale zwischen Görlitz und Horka wegen eines Kabelschadens noch auf Rot.
0: Das Hitradio RTL Sachsenwetter. Und da geben wir grünes Licht ja heute für diesen freundlichen Mix aus Sonne und Wolken. Es ist überall trocken. Die Wolken im Westen Sachsens lockern auch immer mehr auf. Und Temperaturen haben wir um die 15, 16 Grad an den meisten Stellen und schaffen es heute noch bis auf 24 Grad. Es wird in der ersten Tageshälfte auf jeden Fall trocken bleiben. Ab dem Nachmittag und am Abend, da kommen dann vereinzelt Schauer auf. Der Wind frischt so ein bisschen auf. Das sieht morgen ähnlich aus. Also wir starten Stunden, zum Teil noch mit viel Sonne, später dann aber überall stark bewölkt. Abends spätestens kann es wieder regnen und es wird weiter windig sein. 19 bis 22 Grad.
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0: A9, Berlin Richtung Leipzig. Achtung, zwischen Schkeuditzer Kreuz und Großkugel. Hier ein defekter LKW auf der Standspur und es liegen Reifenteile auf der mittleren Spur. A15, Cottbus Richtung Dreieck Spreewald. Hier aktuell kein Durchkommen. Zwischen Dreieck Spreewald in der Überfahrt zur A13 Richtung Dresden ist die Autobahn in diese Richtung voll gesperrt. Grund dafür sind Reparaturarbeiten. Dann liegen gefährliche Metallteile auf der A17, Prag Richtung Dresden. Zwischen Tunnel Altfranken und Dresden-Gorbitz, rechte und mittlere Spur sind betroffen. Eine Ölspur zieht sich auf der A72 Chemnitz Richtung Leipzig in Höhe Penig und B170 Dresden-Zinnwald zwischen Abzweig nach Hermsdorf und Oberhäslich, hier auch in beiden Richtungen Gefahr durch eine Ölspur. Vorsicht dort. Dann wird geblitzt A9 Berlin Richtung Nürnberg kurz vor Großkugel in der 80er-Zone. B6 Löbau Richtung Görlitz kurz vor der Abfahrt Oberreichenbach. B101 in Annaberg aus Richtung Schlettau kommend. In Chemnitz stehen sie auf der Annaberger Straße stadteinwärts in der Baustelle nach der Südringbrücke. Dresden die Superblitzer, Grundstraße Richtung Elbe, Korinner Straße Richtung Bühlau und Kossebaude Gartenstraße stadtauswärts. Und dann haben wir eine Abstandsmessung heute noch. A72 Hof Richtung Chemnitz zwischen Zwickau Ost und Hartenstein von der Brücke aus.
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0: So, wir starten mal rein hier in den Dienstagmorgen, kurz nach 9, gleich mit Dave Stewart und Candy Dava. Lily Wars hier gibt's nach Taylor Dane und Tell It To My Heart. So klingt Hitradio RTL, 80er, 90er, 100% Sachsen-Sound. Schönen Dienstag, schönen Sommerferientag.

Dave Stewart, Candy Alpha, Lilly Ross hier. Hier bin ich, Diari. Wünsche einen schönen Dienstag mit Hitradio RTL. Wir haben es in 2:15 und der Markus hat eben Bescheid gegeben. Vielen Dank. Von Merane Richtung Zwickau ist der Moseler Tunnel aktuell wegen Bauarbeiten gesperrt. Umleitung ist aber ausgeschildert Richtung VW-Werk durch Mosel wieder zurück auf die B93. Und gute Nachrichten kommen von der A72 eben. Chemnitz Richtung Leipzig in Höhe Penig ist die Ölspur beseitigt. Allen unterwegs gute und sichere Fahrt und einen schönen Dienstagmorgen mit den Stranglers und Always the Sun.

So klingt eine preisgekrönte Pop-Rock-Ballade. Hold My Hand von Lady Gaga auf Hitradio RTL ist auf Filmmusik. Der Titelsong von Top Gun Maverick, der Actionfilm aus Hollywood von 2022 mit Tom Cruise. In vielen Ländern ein Top-10-Hit gewesen, brachte Lady Gaga auch eine Oscar-Nominierung für den besten Song ein. 3 Jahre zuvor ist ihr das gelungen übrigens, da gab es den Oscar für den besten Filmsong für den Titel Shallow aus dem Film A Star Is Born, wo sie gleichzeitig auch Hauptdarstellerin war. Also coole Socke, diese Lady Gaga, und sehr cool geht's jetzt hier weiter, nämlich mit Boney M. und Daddy Cool auf Hitradio RTL. 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

0: einen entspannten Dienstagmorgen. Take That und Patience. Hier gehört bei Hitradio RTL und das gibt's gleich. Da haben wir Elton John und Dua Lipa und zwar im Doppelpack gibt's mit Cold Heart und es wird laut und es wird rockig mit Bon Jovi. Living on a Prayer, 80er, 90er, 100% Sachsen-Sound bei Hitradio RTL. Schön, dass Sie mit dabei sind.
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0: Das Hitradio RTL Sachsen-Wetter sieht doch gut aus. Also Sommerferienwetter, wir haben viel Sonne mit dabei und immer weniger Wolken. Es lockert auf, die Sonne macht sich Platz. Wir haben es überall trocken, 16, 17 Grad. Dabei sind wir jetzt und bis zu 24 sind etwa noch drin. Auf dem Fichtelbergsee um die 15 Grad, ein frischer Wind ab dem Nachmittag. Und zum Abend hin, da werden die Wolken wieder mehr. Da sind dann einzelne Schauer auch mal mit dabei. Morgen geht's dann zum Teil noch mit viel Sonne los. Später viel Wolken und am Abend kann es wieder regnen, 19 bis 22 Grad. Der Donnerstag ähnlich wechselhaft und freundlicher und wärmer dann wieder ab Freitag.
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0: A9, Berlin Richtung Leipzig, zwischen Schkeuditzer Kreuz und Kurskugel, ein defekter LKW. Vorsicht, da lagen erst Reifenteile auf der mittleren Spur. A13, Dresden Richtung Berlin, zwischen Bronco und Karlau, da liegen mehrere Gegenstände auf allen Spuren. A15, Cottbus Richtung Dreieck Spreewald. Hier ist am Dreieck Spreewald in der Überfahrt zur A13 Richtung Dresden aktuell voll gesperrt. Grund dafür sind Reparaturarbeiten. Und A72, Leipzig Richtung Chemnitz, bitte aufpassen zwischen Röther und S. Mein Kitscher, hier Gefahr durch ein Rad auf der rechten Spur. Dann zieht sich eine Ölspur auf der B170 zwischen dem Abzweig nach Hermsdorf und Oberheslich. Vorsicht hier in beiden Richtungen. Und Blitzer stehen auch noch, und zwar A9 Berlin Richtung Nürnberg, kurz vor Großkugel in der 80er Zone. Dann B6 Löbau Richtung Görlitz, kurz vor der Abfahrt Oberreichenbach, hat uns Gerd gemeldet, lieben Dank. B101 in Annaberg stehen sie aus Richtung Schlettau. Dann Chemnitz, Annaberger Straße, stadteinwärts in der Baustelle nach der Südringbrücke und Dresden die Superblitzer, Grundstraße Richtung Elbe, Korener Straße Richtung Bülau und in Kossebaude Gartenstraße stadtauswärts. Und wir haben eine Abstandsmessung auf der A72 Zwickau Richtung Chemnitz zwischen Zwickau Ost und Hartenstein von der Brücke aus.
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0: Guten Tag zusammen, hier bin ich, die Ari. Und wer einen Schubser braucht, der kriegt jetzt einen ordentlichen Schubser von Bon Jovi und Living on a Prayer.

0: 1985, Depeche Mode, Shake the Disease, Hitradio RTL hier. Und jetzt schätzen Sie doch mal.
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Vanilli, hier ist Hit Radio RTL und liebe Grüße und danke an den Lutz, der hat den neuesten Blitzer verpetzt in Merseburg, Umgehungsstraße Richtung Braunsbetra. Kurz hinter der Schallschutzmauer stehen sie, aber Achtung, schwer zu sehen, stehen ganz knapp nur über der Leitplanke. Also Obacht dort und gute Fahrt, hier ist Pink mit Try.

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8: Mit Ingo Enke, guten Tag. Grünen-Fraktionschefin Britta Hasselmann will nach dem Rücktritt von Unionsfraktionschef Jens Spahn die Debatte über Leihmutterschaft neu aufrollen. In der Thüringer Allgemeinen fordert sie, den Bericht einer Regierungskommission von 2024 wieder aufzugreifen. Darin heißt es, der Gesetzgeber könne Leihmutterschaft in bestimmten Fällen zulassen, aber unter sehr strengen Voraussetzungen. Politikerinnen von SPD und Linken bleiben skeptisch, die Union lehnt das ab. Damit die Dresdner Feuerwehr auch in Zukunft einsatzfähig bleibt, investiert die Stadt in den nächsten 5 Jahren insgesamt fast 80 Millionen Euro. Luise Lippert berichtet aus Dresden.
9: Das Geld fließt nach Angaben aus dem Rathaus vor allem in Baumaßnahmen. So zum Beispiel in die Fertigstellung der neuen Gerätehäuser in Reitzendorf und Langebrück. Die Wache Albertstadt bekommt bessere Bedingungen für die Grundausbildung. Außerdem werden neue Feuerwehrfahrzeuge und Ausrüstung gekauft.
8: In Deutschland haben Menschen mit Behinderungen im Nahverkehr weiterhin große Probleme. Der ADAC hat bundesweit getestet. Nur ein kleiner Teil der Bus- und Straßenbahnhaltestellen sei barrierefrei, obwohl das seit 2 Jahren gesetzliche Pflicht ist. Viele Aufzüge seien wochenlang kaputt. Stufen und enge Flächen würden den Einstieg schwer machen. Über 60 Feuerwehrleute haben am Abend einen Brand in einem Einfamilienhaus in Pulsnitz im Landkreis Bautzen gelöscht. Der Bewohner hatte einen Akku geladen, der Stromspeicher war vermutlich explodiert, sagte uns ein Polizeisprecher. Verletzt wurde niemand. Es entstand ein Sachschaden von rund 100.000 Euro. Das Erdgeschoss wurde verrußt. Das Musikinstrumentenmuseum Markneukirchen im Vogtland bekommt eine Geldspritze. Sachsens Kulturministerin Barbara Klepsch hat einen Förderbescheid über 108.000 Euro übergeben. Damit soll ein Planungswettbewerb finanziert werden, der die Weichen stellt für eine barrierefreie Erweiterung. Passend zum 350-jährigen Jubiläum der Geigenbauerinnung nächstes Jahr.
10: Das ist Radio RTL Sachsen-Wetter. Viel Sonne gibt's heute für den Dienstagvormittag. Hier und da schwirren ein paar völlig harmlose Wolken mit rum. Es ist trocken und es bleibt noch lange Zeit bis zum Abend. Erst dann sind ein paar einzelne Schauer möglich. Also auch heute keine großen Mengen. Das ist mal so eine Husche. Dann war's das wieder. Und Temperaturen können wir uns heute auf über 24 Grad maximal freuen. In den höheren Lagen, da gibt's so um die 15 Grad auf dem Fichtelberg wohlgemerkt. Ansonsten morgen dann auch erstmal schön. Viel Sonne, trocken. trockenes Wetter. Später zieht sie es dann zu. Da kann es ab dem Abend spätestens dann auch wieder anfangen zu regnen. Es wird windig, 19 bis 22 Grad. Donnerstag dann ähnlich wechselhaft. Und am Freitag, da geht es dann wieder mit mehr Sonne weiter und Richtung Wochenende. Und es wird auch wieder wärmer.
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10: Auf den Straßen ist jetzt ganz schön was los. An 9 Leipzig Richtung Nürnberg. Ein LKW-Unfall zwischen Eisenberg und Bad Klosterlausnitz. Hier ist die Standspur blockiert. Dann haben wir Probleme auf der A15. Cottbus Richtung Dreieck Spreewald zwischen Boblitz und dem Dreieck Spreewald. Da ist wahrscheinlich bis heute Nachmittag etwa 14.30 Uhr voll gesperrt. Hier laufen Reparaturarbeiten. Da bitte die Umleitung nehmen Richtung Dresden in Höhe Libbenau abfahren und wenden. A38 Leipzig Richtung Halle. Aufpassen, Reifenteile zwischen Leipzig Süd und Leipzig Neue Hart auf der linken Spur. Ein Rad liegt auf der A72 Leipzig Richtung Chemnitz zwischen Röther und Espenhain-Kitscher auf der rechten Spur und A72 Zwickau Richtung Leipzig. Hier ist Stau angesagt zwischen Chemnitz-Rottluff und Chemnitz-Röhrsdorf. Eine Viertelstunde Zeitverlust. Eine Ölspur auf der B170 Dresden-Zinnwald zwischen dem Abzweig nach Hermsdorf und Oberheslich. Vorsicht bitte in beiden Richtungen. Und im Kreis Meißen ist die S100 in Höhe unter den Linden nach einem Unfall voll gesperrt. Dann wird geblitzt und zwar B6 Löbau Richtung Görlitz, kurz vor der Abfahrt Oberreichenbach. In Merseburg Umgehungsstraße Richtung Braunspetra hinter der Schallschutzwand. B169 Schlegel Richtung Arnsdorf, Plauen, Neuendorfer Grenzweg Richtung Straßberg. Es blitzt in Zwickau auf der Lengenfelder Straße stadteinwärts, kurz nach dem Kreisverkehr und in Chemnitz Annaberger Straße stadteinwärts in der Baustelle. Außerdem wird der Abstand gemessen heute A72 Zwickau Richtung Chemnitz zwischen Zwickau Ost und Hartenstein von der Brücke.
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10: Ja, hi zusammen. Wir starten gleich rein hier in den Dienstagvormittag. Vorher hören wir mal, was der Nico noch zu melden hat.
12: Ich möchte einen Blitzer melden, beziehungsweise wird gelasert hier in Kamenz, Landratsamt, Edeka, genau in der 30er-Zone am Kinderheim. Danke. Tschüssi.
10: Vielen Dank dafür und los geht's jetzt mit Robin Gibb und Juliet.
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0: Leonie und by your side in my mind. Sie hören Hitradio RTL. Ich bin Ari, wünsche einen schönen Dienstagvormittag und wissen Sie, was noch toll ist? 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Sie sind Teil eines ganz grandiosen Sommerkonzerts bei The Grand Jam. Also dranbleiben für Tickets in Dresden. Wir versüßen in den Sommer und gleich auch den Dienstagvormittag. Ich sag doch, wir machen es uns hübsch mit Dolce Vita gleich. Ryan Paris nach Wetter und Verkehr. 80er, 90er, 100% Sachsen-Sound bei Hitradio RTL.
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0: Radio RTL Sachsenwetter. Ein paar Wolken sind unterwegs, so überm Vogtland, im Erzgebirge und der Oberlausitz. Ansonsten scheint aber auch ganz oft die Sonne hier heute durch. Das sieht gut aus. Es ist und bleibt erstmal lange Zeit noch trocken. Am Nachmittag und am Abend, da kommen dann vereinzelt Schauer auf. Die Höchstwerte liegen bei 20 bis 24 Grad heute. Wird ein bisschen windiger dann auch wieder die nächsten Tage. Morgen starten wir freundlich mit viel Sonne, dann aber nehmen die Wolken Fahrt auf und bringen auch zum Abend hin spätestens wieder Regen mit 19 bis 22 Grad. Das geht Donnerstag nochmal so ein bisschen durchwachsen weiter und ab Freitag wird es auf jeden Fall schöner und es wird vor allem auch wärmer.
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0: A9 Leipzig Richtung Nürnberg, ein LKW-Unfall zwischen Eisenberg und Bad Klosterlausnitz. A14 Dresden Richtung Leipzig, 2 Kilometer Stau, 10 Minuten plus zwischen Nossen Nord und Döbeln Ost. Dann haben wir die A15 Cottbus Richtung Dreieck Spreewald, hier ist voll gesperrt zwischen Boblitz und dem Dreieck Spreewald bis heute Nachmittag, Umleitung ist aber ausgeschildert. A38 Leipzig Richtung Halle, Reifenteile zwischen Leipzig Süd und Leipzig Neue Hart. Außerdem die B2 in Leipzig, Maximilianallee zwischen Essener Straße und Berliner Straße mit einer knappen Viertelstunde Zeitverlust. Eine Ölspur auf der B170 zwischen dem Abzweig nach Hermsdorf und Oberhäslich in beiden Richtungen. Unfallvollsperrung im Kreis Meißen auf der S100, Höhe unter den Linden. Und im Kreis Zwickau S290 eine Unfallaufnahme zwischen Denkritz und Krimmetschau für etwa eine halbe Stunde hier jetzt voll gesperrt. Dann haben wir die B87 am Abzweig Klitschen. Sübtitz wird in der 70er Zone geblitzt. Außerdem B199. Hier stehen sie mit dem Laser, Schlegel Richtung Arnsdorf, danke an Tom. Merseburg, Umgehungsstraße Richtung Braunspetra hinter der Schallschutzwand. Radebeul, mittlere Bergstraße an der Gärtnerei in der 30er-Zone aus Richtung Coswig kommend. Plauen, Neuendorfer Grenzweg Richtung Straßberg. Kamenz, Siedlungsweg Richtung Edeka, da ist 30. In Dresden stehen sie auf der Thornaer Straße beidseitig. Leipzig, Leinestraße, Zwickau, Lengenfelder Straße statt einwärts kurz nach dem Kreisverkehr. Und der Abstand wird gemessen heute. A72, Zwickau Richtung Chemnitz, zwischen Zwickau Ost und Hartenstein.
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80er, 90er, 100% Sachsen-Sound hier mit Pat Benatar. Sie hören Hitradio RTL gleich 11:15 am Dienstag. 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
2: Mit Ingo Enke, guten Tag. Die Deutsche Bahn plant ein Alkoholverbot an allen 5400 Bahnhöfen in Deutschland. Die flächendeckende Umsetzung soll bis Mitte Oktober abgeschlossen sein. Tine Klimach berichtet.
3: Die Bahn verspricht sich davon mehr Sicherheit und weniger Streitigkeiten. Entsprechende Erfahrungen hat sie unter anderem am Hauptbahnhof Hamburg gemacht. Nachdem Alkohol dort verboten war, ging die Zahl der Auseinandersetzungen spürbar zurück. Das Sicherheitsgefühl für Reisende habe sich verbessert, hieß es, und es gab weniger zu reinigen.
2: In Sachsen fehlen vor allem in ländlichen Regionen wie Vogtland, Erzgebirge oder Lausitz die Lehrer. Darum versucht Kultusminister Konrad Clemens ja seit längerem, jungen Pädagogen nach ihrer Ausbildung in Dresden oder Leipzig Jobs in ländlichen Regionen anzubieten. Wie die Sächsische Zeitung heute meldet, bewerben sich darum viele anderswo. In Sachsen-Anhalt sei zuletzt jede dritte Bewerbung aus dem Freistaat Sachsen gekommen. Auch Thüringen profitiere von dem Trend. In einem Mehrfamilienhaus in der Heidenstraße in Dresden-Striesen hat es innerhalb von 24 Stunden zweimal im Keller gebrannt. Der erste Brand hatte sich gestern in den frühen Morgenstunden ereignet. Beim zweiten Einsatz letzte Nacht war das Treppenhaus stark verraucht. Die Feuerwehr löschte den Brand und belüftete das Gebäude. 5 Menschen wurden ins Freie gebracht. Einer wurde wegen Rauchvergiftung untersucht, blieb aber unverletzt. Wer sich diesen Sommer im Wasser abkühlen will, muss für den Eintritt im Schwimmbad mehr bezahlen. Im Juni kostete der Schwimmbadbesuch laut Statistischem Bundesamt 3,6% mehr als vor einem Jahr. Sonnenschirme und Badebekleidung sind dagegen billiger geworden. Die Zahl der Hunde in Leipzig hat sich nach der Änderung der Hundesteuersatzung in den ersten 6 Monaten des Jahres stark verändert. Frank Selig berichtet aus Leipzig.
4: Ja, wie eine Anfrage der SPD im Rathaus ergeben hat, ist die Zahl der angemeldeten Tiere um mehr als 1000 auf rund 24.500 gesunken. Angeblich wegen Wegzügen oder Beendigung der Haltung. Wahrscheinlicher als Grund sind die deutlich gestiegenen Steuern. Pro Hund und Jahr werden seit Januar 150 Euro fällig. Ist der Hund gechippt, gilt eine ermäßigte Gebühr von 120 Euro.
5: Das Hitradio RTL Sommerferien Dienstagswetter sieht gut aus heute. Also schön viel Sonne mit dabei. Hier und da tauchen ein paar lockere Wolken mit auf. Die werden erst ab dem Nachmittag und Richtung Abend wieder mehr und dicker. Also da kann es mal vereinzelt so ein paar Schauer geben. Heute keine großen Regenmengen und angenehm warm mit bis zu 24 Grad. Morgen geht's dann auch erstmal freundlich los. An vielen Stellen mit Sonne, später aber überall stark bewölkt. Abends regnet es dann stellenweise und es wird windig. 19 bis 22 Grad. Der Donnerstag auch eher wechselhaft und schöner. Ab Freitag dann steigen auch die Temperaturen wieder.
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5: A4, Dresden Richtung Chemnitz, Achtung, zwischen Berbersdorf und Hainichen, hier liegen Metallteile auf der rechten und mittleren Spur. Und A4 Chemnitz Richtung Erfurt, Spanngurte zwischen Rüdersdorf und Hermsdorf Ost. Dann ist die A15 Cottbus Richtung Dreieck Spreewald, zwischen Boblitz und dem Dreieck Spreewald voll gesperrt in der Überfahrt zur A13 Richtung Dresden. Da laufen Reparaturarbeiten, das Ganze voraussichtlich bis heute Nachmittag, eine Umleitung ist da aber eingerichtet. Viertelstunde plus auf der A72 Zwickau Richtung Leipzig, zwischen Chemnitz-Rottluff und Chemnitz-Röhrsdorf, eine Ölspur B170 zwischen Abzweig nach Hermsdorf und Oberheslich in beiden Richtungen. Im Kreis Meißen auf der S100, da hat es einen Unfall gegeben, Höhe unter den Linden, jetzt aber nicht mehr voll gesperrt, hier ist für beide Richtungen eine Spur abwechselnd frei. Und Unfall im Erzgebirge, Thumerstraße, Höhe der Gelenauer Straße im Kreuzungsbereich, dort jetzt Vollsperrung. Blitzer, auch fleißig heute B87 am Abzweig Klitschen, Sübtitz in der 70er-Zone. Dann wird gelasert auf der B169, Schlegel Richtung Arnsdorf, Kamenz, Siedlungsweg Richtung Edeka bei Tempo 30, Radebeul, Mittlere Bergstraße an der Gärtnerei in der 30er-Zone. Außerdem Frisch in Dresden, Tornaer Straße beidseitig und Zwickau-Lengenfelder Straße stadteinwärts, kurz nach dem Kreisverkehr.
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5: Guten Tag zusammen und hereinspaziert hier in die letzte Stunde vom Dienstagvormittag. Wir haben es kurz nach 11. Es wartet schön viel Musik, schöne Hits. 80er, 90er, 100% Sachsen-Sound. Wir haben unter anderem gleich Dionne Warwick, wir haben Kamrad und jetzt zum Start Bryan Adams mit Summer of 69.
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1: Ed Sheeran auf Hitradio RTL. Achtung, A4 Dresden Richtung Görlitz zwischen Rastplatz Löbauer Wasser Süd und Weißenberg. Hier steht ein defekter LKW auf der Standspur mit Gefahrgut. Also bitte dort besonders vorsichtig dran vorbei. Wie es genau aussieht auf den Straßen, das hören Sie gleich hier bei Hitradio RTL.
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1: Geht Richtung Dienstagmittag. Wir haben es genau 11:30 mit Radio RTL mit dem Blick auf Sachsenwetter. Und das sieht gut aus. Gibt's heute wieder mit einer Mischung aus viel Sonne und ein paar Wolken. Die sind stellenweise mal ein bisschen dichter, so vor allem über dem Elbtal, der Oberlausitz und den Bergen. Aber aktuell haben wir es überall trocken. Und erst ab dem Abend steigt dann so ein bisschen das Regenrisiko. Das sind einzelne leichte Schauer, die, wenn dann mit runterkommen, 20 bis 24 Grad heute zum Genießen. Morgen starten wir freundlich mit Sonne. Später werden die Wolken wieder mehr und die haben auch Schauer im Gepäck. 19 bis 22 Grad, windig wird's. Donnerstag auch nochmal nicht so sehr sommerlich warm und eher wechselhaft. Ab Freitag wird's besser, wird's schöner und wärmer.
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1: A4, Dresden Richtung Görlitz, zwischen Rastplatz Löbauer Wasser und Weißenberg. Vorsicht, ein Gefahrguttransporter, der defekt auf der Standspur steht. A4, Dresden Richtung Chemnitz, da lagen erst Metallteile noch rum zwischen Berbersdorf und Hainichen. A15, Cottbus Richtung Dreieck Spreewald, am Dreieck Spreewald in der Überfahrt zur A13 Richtung Dresden ist die Autobahn gesperrt. Hier wird repariert bis heute Nachmittag, Umleitung ist aber ausgeschildert. Eine Ölspur zieht sich auf der B170 zwischen dem Abzweck nach Hermsdorf und Oberheslich. Hier Vorsicht in beiden Richtungen. Und im Kreis Meißen auf der S100. Höhe unter den Linden. Hier ist für beide Richtungen nur eine Spur nach einem Unfall abwechselnd frei. Es blitzt auf der B87 am Abzweig Klitschen-Süptitz in der 70er-Zone. Dann Kamenz auf dem Siedlungsweg Richtung Edeka in der 30er-Zone. Hier wird gelasert. Neu-Sörnewitz, Kliebener Straße Richtung Weinböhler. In Radebeul, Mittlere Bergstraße an der Gärtnerei. In der 30er-Zone stehen sie aus Richtung Coswig kommend und frisch aufgebaut in Rebesgrün, Hauptstraße Richtung Auerbach im Vogtland.
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0: and the Mechanics, einen schönen Dienstag gewünscht. Sie hören Hitradio RTL. Mehr Sicherheit und weniger Streitigkeiten an deutschen Bahnhöfen. Das ist der Plan der Deutschen Bahn und dafür soll bis zum Herbst ein flächendeckendes Alkoholverbot und zwar an allen Bahnhöfen in Deutschland gelten. Das gleiche Thema in Hitradio RTL aktuell um 12. Gut so? Oder starker Tobak? Was meinen Sie? Wir fragen vorher mal unser helles Köpfchen, Matthias Draheim, wo das mit dem Tobak eigentlich herkommt.
1: 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In 30 Sekunden.
2: Der sprichwörtliche starke oder auch harte Tobak geht auf eine alte Geschichte mit dem Teufel zurück. In dieser Erzählung wird der Höllenfürst von einem Räuber zum Narren gehalten. Der Teufel hatte nämlich noch nie ein Gewehr gesehen. Der hinterlistige Ganove macht ihm nun vor, es sei eine Pfeife und bot ihm einen Zug daraus an. Der Teufel konnte natürlich nicht widerstehen und als er den Gewehrlauf im Mund hatte, wurde er, peng, mit einer Ladung Schrot belohnt.
3: Teufel auch,
2: sagte der Teufel und musste dann aber gewaltig niesen und stöhnte.
3: Das ist aber ein starker Tobak.
2: Und seitdem sagt man genau diese Worte, wenn einem etwas ganz Unverschämtes passiert.
0: Wissen Sie erstmal Bescheid. Wenn Sie auch was geklärt haben wollen, dann gerne einfach mal mit einer WhatsApp melden. 0351 5000 2000. Wir klären es dann hier bei Hitradio RTL im ersten Aha des Tages.

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19: Mit Ingo Enke, guten Tag. Das Bundeskriminalamt BKA registriert einen deutlichen Anstieg bei Fällen von Jugendpornografie. Gemeint sind Fotos und Videos, in denen 14- bis 17-Jährige bei sexuellen Handlungen zu sehen sind. Über 11.500 solcher Fälle seien letztes Jahr erfasst worden. Ein Anstieg von knapp 20%. Gleichzeitig habe man aber auch mehr Tatverdächtige ermitteln können, nämlich fast 10.000. Das sei ein Plus von 15,4%, so das BKA. Der Regen der letzten Tage hat den Elbpegel im Raum Dresden wieder etwas steigen lassen. Bei der Weißen Flotte sind damit ab heute wieder die Schlösserfahrten möglich. Dorit Kreller berichtet aus Dresden.
20: Die Dampfer fahren vom Terrassenufer bis nach Pillnitz und zurück. Auch elbabwärts entlang der Weinstraße geht's ein Stück weiter, und zwar bis Seuslitz. Gestern war für die Schiffe noch in Meißen Schluss. Unterwegs kann die Spa allerdings nicht angesteuert werden, denn die Anlegestelle dort ist zu flach. Zu wenig Wasser gibt's auch auf dem Abschnitt zwischen Pillnitz und Pirna. Deshalb fällt die Linie in die Sächsische Schweiz weiter aus.
19: Laut einer aktuellen Forsa-Umfrage im Auftrag des Stern lehnen 58% der Deutschen Koalitionen mit der AfD ab. 39% sind dafür, dass die Brandmauer gelockert wird und die Blauen mitregieren. 3% antworten mit weiß nicht. Anders sieht es in Ostdeutschland aus. Hier sagen 53%, die anderen Parteien sollten Koalitionen mit der AfD bilden. Der Reparaturbonus in Sachsen wird rege in Anspruch genommen. Kosten von fast 2.400.000 Euro wurden in dieser Haushaltsperiode erstattet. Das geht aus einer Antwort des Wirtschaftsministeriums auf Anfrage der Grünen hervor. Ob Waschmaschine, Kühlschrank oder Handy, Reparaturkosten zwischen 75 und 400 Euro werden zur Hälfte übernommen. Die Höchstsumme liegt bei 200 Euro. Der Zugverkehr auf den Strecken Görlitz-Cottbus und Görlitz-Hoyerswerda läuft wieder planmäßig. Die Störung an einem Stellwerk in Charlottenhof wurde offenbar beseitigt. Laut der Internetseite der UREC fahren die Bahnen pünktlich. Gestern standen die Signale zwischen Görlitz und Horka wegen eines Kabelschadens noch auf Rot.
4: Das ist Radio RTL Sachsenwetter mit einer Mischung aus Sonne und Wolken heute. 24 Grad ist die Top-Temperatur. Das ist erstmal noch top-trocken überall. Heute Abend kann sich stellenweise ein bisschen ändern. Da sind einzelne Schauer unterwegs. Morgen dann auch anfangs freundlich, später mehr und mehr Wolken. Der Wind legt zu und dann kommen auch wieder so ein paar Schauer reingezogen. Temperaturen gehen nochmal ein Stück zurück. 19 bis 22 Grad. Donnerstag ähnlich. Ab Freitag wird es dann aber wieder ein schöner, sommerlicherer Start ins Wochenende.
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4: So, schauen wir auf die Straßen. A4 Dresden Richtung Görlitz. Vorsicht zwischen Rastplatz Löbauer Wasser und Weißenberg. Ein defekter LKW auf der Standspur mit Gefahrgut. A15 Cottbus Richtung Dreieck Spreewald. Am Dreieck Spreewald in der Überfahrt zur A13 Richtung Dresden kommen sie nicht weiter. Hier sind Reparaturarbeiten im Gange, deswegen bis heute Nachmittag voll gesperrt. Die B170 zwischen dem Abzweig nach Hermsdorf und Oberheslich. Bitte Vorsicht, hier eine Ölspur. Da ist man gerade dabei, das Ganze zu beseitigen. Und im Kreis Meißen auf der S100 in Höhe unter den Linden hat es einen Unfall gegeben. Deswegen derzeit für beide Richtungen nur eine Spur frei. Es wird geblitzt auf der B6 frisch an der Kreuzung Reichenbach-Biesig an der Hundesportanlage. Dann B87 am Abzweig Klitschen Richtung Torgau. Neusonnewitz, Kliebener Straße Richtung Weinböhler. In Radebeul, Mittlere Bergstraße an der Gärtnerei in der 30er-Zone. Und es blitzt in Rebesgrün auf der Hauptstraße Richtung Auerbach.
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4: Jawohl, und rein in den Dienstagmittag. Es wird filmreif jetzt. Der Titelsong zu dem Kult-Tanzfilm der 80er, Dirty Dancing. The Time of My Life, Bill Medley und Jennifer Warnes. Freitagabend übrigens die große Dirty Dancing-Nacht bei den Filmnächten am Elbufer in Dresden. Und einen Tag später, am Samstag dann auch, auf der Galopprennbahn Scheibenholz bei den Filmnächten in Leipzig.
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0: Young und Messi, 80er, 90er, 100% Sachsen-Sound, so klingt Hitradio RTL am Sommerferien-Dienstag. Und gleich geht's weiter mit einem fetzigen 90er. DJ Bobo mit Pray, 1996 war's, in Deutschland und seiner Heimat der Schweiz mit Gold ausgezeichnet. Und fancy wird's gleich auch noch. Lady of Ice, gleich in voller Länge nach dem Blick aufs Wetter und die Straßen in Sachsen, hier bei Hitradio RTL.
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0: Das ist Radio RTL Sachsenwetter, inzwischen wieder mit ein paar mehr und dichteren Wolken, vor allem im äußersten Westen und Osten Sachsens. Dazwischen ist es aufgelockert, also Sonne hat auch immer noch Platz. Wir haben die 20 Grad jetzt an vielen Stellen erreicht und es wird noch wärmer. Bis zu 24 Grad sind heute drin, aber ab dem Nachmittag eben und auch Richtung Abend vor allem, da zieht sie es weiter zu. Stellenweise kann es dann schon mal so ein bisschen regnen. Heute eher vereinzelt, morgen wird es ein bisschen mehr. Wir starten aber freundlich mit verbreitet Sonnenschein. Später dann eben oft stark bewölkt und dann kommen Schauer dazu, 19 bis 22 Grad, der Donnerstag ähnlich. Der Wind wird dann so ein bisschen nachlassen, es bleibt aber erstmal wechselhaft. Bis zum Freitag, am Datt wird es schöner und wärmer.
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0: Ja, 15, Cottbus Richtung Dreieck Spreewald ist am Dreieck Spreewald in der Überfahrt zur A13 Richtung Dresden weiterhin voll gesperrt. Das Ganze bis heute Nachmittag etwa halb drei. B170 zwischen dem Abzweig nach Hermsdorf und Oberheslich. Hier wird gerade eine Ölspur beseitigt. Vorsicht in beiden Richtungen. Im Kreis Meißen auf der S100 klemmt nach einem Unfall noch in Höhe unter den Linden. Da ist derzeit für beide Richtungen nur eine Spur frei. Und es wird geblitzt auf der B6 an der Kreuzung Reichenbach-Biesig an der Hundesportanlage. Dann B87 am Abzweig Klitschen Richtung Torgau. Neu-Sörnewitz, Gliebener Straße Richtung Weinböhler und in Rebesgrün auf der Hauptstraße Richtung Auerbach im Vogtland. Kommen Sie gut an.
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0: Harald Faltermeier, 80er, 90er, 100% Sachsen-Sound hier am Sommerferien-Dienstag. 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
2: Normalerweise wird ja die Geschwindigkeit durch einen Höhenunterschied erzeugt und hier ist es wirklich so, dass man am Anfang so einen Push bekommt. Das ist so ein bisschen wie wenn man im Rennauto ganz schnell von 0 auf 100 beschleunigt, aber es ist nicht unangenehm. Also es ist wirklich ein softer Abschuss. 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

0: Genesis, No Son of Mine. Sie hören Hitradio RTL mit mir, der Ari. Ich wünsche einen schönen Sommerferien-Dienstag. Die besten Tipps jederzeit online, hitradio-rtl.de. Und gleich geht's weiter mit meiner lieben Kollegin Claudi und die hat unter anderem das hier für Sie. Für die sommerlichen Vibes. UB40 mit Kingston Town, hier bei Hitradio RTL.
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5: Mit Lutz Escher. Alkohol senkt bekanntlich die Hemmschwelle für Gewalt. Nach immer mehr Angriffen auf ihr Personal in Zügen und an Bahnhöfen hat die Deutsche Bahn jetzt die Nase voll und plant ein Alkoholverbot an allen Bahnhöfen in Deutschland. Das sind rund 5.400. Bis Mitte Oktober soll das umgesetzt sein, sagte Bahnchefin Evelyn Palla der Bild-Zeitung. Der sogenannte Reparaturbonus in Sachsen wird rege in Anspruch genommen. Insgesamt hat das Land in dieser Haushaltsperiode Kosten in Höhe von fast 2,4 Millionen Euro erstattet. Das geht aus einer Antwort des Wirtschaftsministeriums auf eine Anfrage der Bündnisgrünen hervor. Einzelheiten von Knut Michael Kunot.
6: Der Fernseher streikt, die Waschmaschine hat den Geist aufgegeben, das Handy fährt nicht wieder hoch. Neu kaufen oder reparieren lassen, der Bonus kann eine Entscheidungshilfe sein. Die Kosten der Reparatur, der Bonus eingerechnet, macht, passt oder eben nicht. Gefördert werden Reparaturkosten zwischen 75 und 400 Euro zu 50%. Die Höchstsumme liegt bei 200 Euro.
5: Immer mehr Restaurants in Sachsen lassen unliebsame Online-Bewertungen bei Google entfernen. Nach einer stichprobenartigen Auswertung der Deutschen Presseagentur lag die Quote beispielsweise in Leipzig bei 20%, in Dresden bei etwa 15%. Kritiker sprechen von einer sogenannten Löschindustrie, in der Restaurants systematisch Kritik verschwinden lassen. Gastronomen rechtfertigen den Schritt oft mit ungerechtfertigten oder diffamierenden Beiträgen von Gästen. Experten warnen jedoch davor, dass auch legitime Kommentare unterdrückt werden. In Athen hat ein Mann bei der Akropolis mehrere Passanten mit einem Messer bedroht und ein Touristenpaar aus den USA angegriffen und verletzt. Medienberichten zufolge wurde der Täter festgenommen. Der 60-Jährige soll psychisch krank und polizeibekannt sein. Schweden verschärft seine Migrationspolitik. Wer in Schweden mit einem Aufenthaltstitel lebt, muss künftig eine so wörtlich in jeder Hinsicht ordentliche Lebensweise nachweisen. Sonst droht schlimmstenfalls die Ausweisung. Faktoren, die eine Rolle spielen, können sein Missachtung von Behördenentscheidungen, Schulden, wirtschaftliche Probleme oder der Missbrauch des Sozialsystems.
0: Das Hitradio RTL Sachsenwetter, heute mal mit mehr Sonne. Einige Wolken ziehen hier auch durch, die werden stellenweise auch mal dichter, im Moment vor allem so im Vogtland, in der Lausitz. Und vereinzelt kann es auch so ein klein bisschen regnen. 23 Grad ist die Top-Temperatur. Morgen dann zum Mittwoch starten wir auch meist noch freundlich. Ab dem Mittag kann es dann wieder ein paar Schauer geben. 22 Grad gibt's morgen und auch den Rest der Woche verbringen wir dann mit Werten zwischen 20 und 24 Grad maximal.
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0: Achtung, A13. Berlin Richtung Dresden zwischen Ortrand und Radeburg liegen Metallteile auf der rechten Spur. Stau haben wir auf der A17. Bei der Einreise Richtung Dresden zwischen dem Grenzübergang und Bad Gottleuba sind es 2 Kilometer Stau. A38 Halle Richtung Leipzig zwischen Bad Lauchstädt und Leuna 2 Kilometer Stau im Moment. Und dann eine Blockierung im Kreis Sächsische Schweiz-Osterzgebirge. Und zwar zwischen Edle Krone und dem Abzweig nach Dorfhain ist die Straße nach einem Unfall im Moment voll gesperrt. Geblitzt wird an der B87 am Abzweig Klitschen Richtung Torgau. In Schkeuditz wird am Rathausplatz geblitzt und zwar Richtung Friedrich-Ebert-Straße. Und in Neusörnewitz, da steht der Blitzer an der Kliebener Straße Richtung Weinböhler. Danke fürs Melden.
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0: 5 Hits, das heißt für Sie jede Menge Abwechslung. Es gibt gleich Tears for Fears mit Everybody Wants to Rule the World. Davor Leonie mit Remedy und jetzt Aha mit The Sun Always Shines on TV.

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9: Ja, falls Sie hier bei uns bei Hitradio RTL gerade ein paar kleine Aussetzer hören, dann bitten wir dies zu entschuldigen. Wir haben hier ein bisschen technische Probleme. Die Techniker wuseln hier schon ringsrum und wir hoffen, wir haben das schnell im Griff, dass Sie uns wieder astrein hören. Ziemlich schön ist auch das Wetter. Wir haben heute 23 Grad, Top-Temperatur. Dazu die Sonne draußen, ein paar Wolken auch und nur in Ausnahmefällen so ein klein bisschen Regen. Morgen dann auch der Anfang noch relativ schön, der Anfang des Tages. Dann ziehen hier mehr Wolken rein. Es kann morgen dann auch ein bisschen regnen bei maximal 21 Grad.
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9: A13, Berlin Richtung Dresden zwischen Ortrand und Radeburg haben wir Metallteile auf der rechten Spur, da vorsichtig langfahren. A17, Prag Richtung Dresden, 2 Kilometer Stau gibt es zwischen dem Grenzübergang und Bad Gottleuba. Und hier eine Meldung aus dem Erzgebirgskreis, zwischen Thum und Ehrenfriedersdorf ist die Thumer Straße in Höhe Gelenauer Straße nach einem Unfall im Moment voll gesperrt. Geblitzt wird in Schkeuditz am Rathausplatz Richtung Friedrich-Ebert-Straße an der B6 und zwar an der Kreuzung Reichenbach-Biesig an der Hundesportanlage. Und hier am Blitzer von der B87, der steht am Abzweig Klitschen Richtung Torgau. Danke fürs Melden.
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Michael Jackson mit Billie Jean auf Hitradio RTL. Und jetzt gibt's hier gleich als nächstes Amy McDonald. Die spielt ja in diesem Sommer noch einige Konzerte bei uns. Das sollte man sich auch nicht entgehen lassen.

Das ist Run. Spielst du bestimmt auch. Am 12. August ist er auf der Freilichtbühne in Zwickau. Am 14. August in Halle auf der Peisnitzinsel und am 21. August in der Dresdner Jungen Garde und hier auf Hitradio RTL jetzt mit ihrem Hit aus dem Jahr 2008, This is the Life.

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14: Mit Lutz Escher. Sexueller Missbrauch von Kindern und Jugendlichen bleibt ein großes Problem. Die Polizei hat im vergangenen Jahr bundesweit mehr als 18.000 Fälle registriert. Hinzu komme eine hohe Dunkelziffer, sagte Innenminister Alexander Dobrindt. Besondere Sorgen macht sich der CSU-Politiker wegen der Jugendpornografie im Netz. Da hätten sich die Zahlen innerhalb von 5 Jahren mehr als verdoppelt. Der in Chemnitz geplante Wasserstoffcampus in unmittelbarer Nähe zur Uni lässt weiter auf sich warten. Noch immer liegt für das Projekt kein Bauantrag vor. Das teilte die Stadtverwaltung auf Anfrage der CDU-FDP-Fraktion mit. Vom zuständigen Hydrogen Innovation Center hieß es, dass im Hintergrund mit Hochdruck am Projekt gearbeitet würde. Die Abläufe seien aber kompliziert, weil selbst die Planungsaufgaben europaweit ausgeschrieben werden müssten. Man rechne aber mit einem Baubeginn im nächsten Jahr. Der Regen der vergangenen Tage hat den Elbpegel wieder etwas steigen lassen. Bei der Weißen Flotte sind damit seit heute wieder die Schlösserfahrten möglich. Mehr von Dorit Kreller.
15: Die Dampfer fahren vom Terrassenufer bis nach Pillnitz und zurück. Auch elbabwärts entlang der Weinstraße geht's ein Stück weiter, und zwar bis Seuslitz. Gestern war für die Schiffe noch in Meißen Schluss. Unterwegs kann die Spa allerdings nicht angesteuert werden, denn die Anlegestelle dort ist zu flach. Zu wenig Wasser gibt's auch auf dem Abschnitt zwischen Pillnitz und Pirna. Deshalb fällt die Linie in die Sächsische Schweiz weiter aus. Zwischen Bad Schandau und Pirna pendeln aber Schiffe.
14: Die Bahn verbannt Alkohol aus Bahnhöfen und Zügen. Bis Mitte Oktober will der Konzern ein Alkoholverbot an allen 5.400 Bahnhöfen in Deutschland durchsetzen. Bahnchefin Evelyn Paller sagte der Bild-Zeitung, sie verspreche sich davon mehr Sicherheit und Ordnung. Die Gewerkschaft der Polizei befürchtet, dass sich ein solches Alkoholverbot schwer kontrollieren lässt, unter anderem wegen des Personalmangels bei der Bundespolizei. Dem Great Barrier Reef in Australien droht offenbar ein Kollaps des Ökosystems. Wissenschaftler befürchten, dass es unter dem Einfluss des diesjährigen Klimaphänomens El Niño zu einer extremen und weitflächigen Korallenbleiche kommen wird. Mit 2300 Kilometern Länge ist es das größte Korallenriff der Erde und gehört zum UNESCO-Weltnaturerbe.
16: Das Hitradio RTL Sachsenwetter. Heute mal mit einem schönen Sonne-Wolken-Mix. Wir haben vereinzelt auch ein paar Regenschauer, nicht allzu viel, was da runterkommt. Und die sind auch nicht allzu lang. Und dazu gibt es maximal 23 Grad. Die nächsten Tage bleibt so ein bisschen wechselhaft. Auch morgen sind dann nachmittags schon wieder ein paar Schauer drin. Die Temperaturen liegen bis Freitag jetzt erstmal so um die 20 Grad-Marke.
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16: A17, Prag Richtung Dresden. Bei der Einreise haben wir zwischen dem Grenzübergang in Bad Gottleuba 1 Kilometer Stau im Moment. A38, Halle Richtung Leipzig. Da gibt es 2 Kilometer Stau zwischen dem Kreuz Rippachtal und Lützen. Und A72, Zwickau Richtung Chemnitz, wie eigentlich jeden Tag, zwischen Chemnitz-Rottluff und Chemnitz-Röhrsdorf 1 Kilometer Stau. Dann noch eine Meldung hier aus dem Kreis Sächsische Schweiz-Osterzgebirge. Zwischen Edle Krone und dem Abzweig nach Dorfhain gab es einen Unfall. Die Strecke ist im Moment gesperrt. Geblitzt wird in Leipzig-Stötteritz an der Sommerfelder Straße stadteinwärts. In Radebeul wird an der Mittleren Bergstraße am Gartenbau Kieslich geblitzt und in Schkeuditz an der Halleschen Straße in Höhe der ehemaligen Minigolfanlage.
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16: Und mit jeder schöne Menge, also jeder Menge schöner Musik, so rum. Wir kümmern uns gleich um eine super süße kleine rosa Maus, die wieder zurück ist in den Läden. Man kann sie wieder kaufen. Davor aber jetzt erstmal Musik. Kate Bush mit Running Up That Hill haben wir für Sie. Bon Jovi mit It's My Life und wir starten mit den Eurythmics. Here Comes the Rain Again.

Kate Bush hören Sie hier mit Running Up That Hill auf Hitradio RTL. Wer in den 90ern oder 2000ern auch groß geworden ist, der hatte mindestens ein Diddle-Accessoire zu Hause damals, oder? Also die Diddle-Maus gab es ja auf Postkarten zum Beispiel. Was haben wir damit an Liebesgrüßen verschickt? Sie gab sie natürlich als Kuscheltier in allen Größen und auf diesen Diddle-Blättern mit verschiedenen Effekten, die auch schön auf dem Schulhof getauscht wurden. Aus den Läden ist die rosa Springmaus dann nach und nach verschwunden. Es gab sie jetzt gar nicht mehr zu kaufen. So offiziell, die wurde dafür hart gehandelt auf Flohmärkten und in Kleinanzeigenportalen. Aber das ist gar nicht mehr nötig, denn sie ist zurück. Seit dieser Woche feiert die Diddle-Maus nämlich ihr Comeback. Auch sachsenweit bei uns in den Thalia-Buchhandlungen zum Beispiel gibt es seit dieser Woche wieder Plüschmäuse, Diddle-Stifte und auch diese Duftblöcke mit neuen Motiven. Also da lacht das Herz des Diddle-Fans, nehme ich mal an. Und ich denke, die meisten haben gestern schon zugeschlagen. Aber wie wir gehört haben aus den Buchhandlungen, da hofft man, dass der Vorrat auf jeden Fall in dieser Woche noch reicht. Hier aus den 90ern jetzt für Sie Musik, Robert Miles und Fable.

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10: Das Hitradio RTL Sachsenwetter, heute mit einem relativ freundlichen Sonne-Wolken-Mix. Also die Sonne kommt immer mal durch, aber es ist auch mit einzelnen Schauern zu rechnen. Die haben wir jetzt so um Zwickau auch im Vogtland. Und dazu gibt's maximal 23 Grad. Morgen dann zum Mittwoch, anfangs noch schön, dann kommt wieder der Regen reingezogen. Gibt dazu maximal 22 Grad und so geht's dann weiter Richtung Freitag. Ein bisschen wechselhaft und um die 20 Grad, das sind so die Top-Temperaturen.
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10: Achtung, Meldung von der A14 Halle Richtung Leipzig. Es brennt an der Abfahrt Halle-Trotha. Da gibt's starke Sichtbehinderungen durch die Rauchentwicklung. Das betrifft einmal die Autofahrer, aber auch natürlich alle Anwohner da im Umkreis. Achtung, es wird gebeten, da Fenster und Türen geschlossen zu halten. Die Feuerwehr ist da schon im Einsatz. A17 Prag Richtung Dresden. Zwischen dem Grenzübergang Breitenau-Schönwald und Bad Gottleuba haben wir 2 Kilometer Stau. Und dann meldet Sven aus Hainichen die Bahnhofstraße. Da gab's einen Unfall an der Kreuzung Frankenberger Straße. Da müssen Sie mit Behinderung rechnen. Geblitzt wird in Radebeul an der Mittleren Bergstraße am Gartenbau Kieslich. In Leipzig-Stötteritz steht der Blitzer an der Sommerfelder Straße stadteinwärts. Und Ines hat einen entdeckt in Niedermösen Richtung Thum in Höhe der Gärtnerei. Danke fürs Melden.
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0: John Farnham hören Sie hier mit You're the Voice auf Hitradio RTL. 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
2: Schätzt doch mal, wie viel Unterhosen hat Tutanchamun mit ins Grab genommen? Wie oft wechselt ein Marienkäfer den Geschlechtspartner in seinem Leben? Schätzt doch mal, wie schnell kann ein Sektkorken maximal werden?
0: Ja, schöne Fragen. 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
11: Mit Lutz Escher. Der Deutsche Brauerbund warnt vor einem Brauereisterben in Deutschland. Hauptgeschäftsführer Holger Eichele spricht von einer echten Zäsur. Moritz Einzel berichtet.
12: Eichele sagte der Rheinischen Post, mit Blick auf die anhaltend hohen Produktionskosten und den Rückgang des Bierkonsums sei leider damit zu rechnen, dass die Anzahl der Brauereien in Deutschland weiter abnimmt. Schon seit 2 Jahren lägen die monatlichen Absatzzahlen unter denen des Vorjahresmonats, teilweise deutlich. Eichele sieht als Gründe für die Krise der Branche auch das negative Konsumklima und die Krise der Gastronomie als Postpandemie-Effekt.
11: Reisende müssen während der Sommerferien mit Einschränkungen auf mehreren Strecken der mitteldeutschen Regiobahn ab Leipzig rechnen. Unter anderem gibt es ab dem kommenden Wochenende Behinderungen auf der Regionalbahnlinie von Leipzig über Grimma bis Döbeln. Grund sind Gleisbauarbeiten. Auch auf der Strecke von Chemnitz nach Leipzig wird gebaut, und zwar vom 27. Juli bis 9. August. Zwischen dem Leipziger Hauptbahnhof und Leipzig-Liebert-Wolkwitz wird zeitweise Schienenersatzverkehr eingerichtet. Der sogenannte Reparaturbonus in Sachsen wird rege in Anspruch genommen. Insgesamt hat das Land in dieser Haushaltsperiode Kosten in Höhe von fast 2,4 Millionen Euro erstattet. Das geht aus einer Antwort des Wirtschaftsministeriums auf eine Anfrage der Bündnisgrünen hervor. Ob Waschmaschine, Kühlschrank oder Handy, Reparaturkosten zwischen 75 Euro und 400 Euro werden zur Hälfte übernommen. Die Höchstsumme liegt bei 200 Euro. Alkohol senkt bekanntlich die Hemmschwelle für Gewalt. Nach immer mehr Angriffen auf ihr Personal in Zügen und an Bahnhöfen hat die Deutsche Bahn jetzt die Nase voll und plant ein Alkoholverbot an allen Bahnhöfen in Deutschland. Das sind rund 5.400. Bis Mitte Oktober soll das umgesetzt sein, sagt der Bahnchefin Evelyn Palla der Bild-Zeitung. Schweden verschärft seine Migrationspolitik. Wer in Schweden mit einem Aufenthaltstitel lebt, muss künftig eine so wörtlich in jeder Hinsicht ordentliche Lebensweise nachweisen. Sonst droht schlimmstenfalls die Ausweisung. Faktoren, die eine Rolle spielen, könnten sein Missachtung von Behördenentscheidungen, Schulden, wirtschaftliche Probleme oder der Missbrauch des Sozialsystems.
13: Das Hitradio RTL Sachsenwetter geht ein bisschen wechselhaft heute hier durch diesen Dienstag, aber er ist, wenn die Sonne draußen ist, ein bisschen wärmer als die letzten Tage. 23 Grad ist die Top-Temperatur. Wir haben vereinzelt auch ein bisschen Regen dabei, jetzt im Moment so zwischen Aue und Plauen, und da zieht auch noch ein bisschen was durch. Ansonsten über Nacht dann ist es teilweise auch trocken, und morgen zum Mittwoch erwarten wir dann wieder relativ wechselhaftes Wetter, vor allem Richtung Nachmittag. Es bleibt dann bei maximal 21 Grad.
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13: Achtung, A14 Halle, Leipzig, da brennt es weiterhin in Höhe der Abfahrt Halle Trotha. Es gibt dort eine starke Rauchentwicklung, deshalb auch ein Problem für die Autofahrer durch die Sichtbehinderung. Die rechte Spur ist da auch gesperrt. Es gibt 2 Kilometer Stau und die Anwohner werden da im Umkreis gebeten, Fenster und Türen geschlossen zu halten. Die Feuerwehr ist im Einsatz dort. A17 Prag Richtung Dresden, wir haben zwischen dem Grenzübergang in Bad Gottleuba 2 Kilometer Stau. Auf der A38 Halle Richtung Leipzig zwischen dem Kreuz Rippachtal und Lützen, 1 Kilometer Stau und die Blitzer stehen in Leipzig-Stotteritz an der Sommerfelder Straße stadteinwärts. Dann wird nochmal in Leipzig an der Hermann-Liebmann-Straße geblitzt, in beiden Richtungen. Und Daniela hat einen Blitzer entdeckt an der B93, Schneeberg Richtung Zwickau am Abzweig Lichtentanne. Danke fürs Melden.
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13: Ja, und da haben wir hier wieder schön viel Musik für Sie zusammengepackt. Gibt Samantha Fox gleich, I Only Wanna Be With You. Davor Marc Amboa mit Belong Together und jetzt Tina Turner hier mit ihrem Hit aus dem Jahr 85, We Don't Need Another Hero. Schönen Dienstag.

sommerlich und fröhlich. Hier Sam Fox mit I Only Wanna Be With You auf Hitradio RTL. Ja, es ist zurzeit, doch muss man mal sagen, mittelprächtiges Sommerwetter. Der ein oder andere wird es wahrscheinlich echt genießen. Und es ist doch super Freizeitparkwetter. Das muss man ja auch mal sagen. Wie passend, dass wir hier auf Hitradio RTL täglich Tickets für den Freizeitpark Plon verschenken. Für Ihre schönen Sommerferienerlebnisse. 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Und die können Sie dann fahren, so oft wie Sie möchten. Manche schaffen da ja auch gerne 2 bis 3 Mal. Und natürlich haben Sie mit Ihrem Tagesticket für die ganze Familie auch richtig viel Zeit, die vielen anderen Attraktionen auszutesten. Also, wenn Sie Lust haben, einfach dranbleiben. Die nächsten Familientickets für den Freizeitpark Plon verschenke ich 17 Uhr hier auf Hitradio RTL. So, und jetzt geht's ja mit sommerlicher Musik weiter. Eros Ramazzotti gibt's mit Sebastas una canzone.

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10: Das Hitradio RTL Sachsenwetter. Im Laufe des Tages gibt's heute noch einzelne Schauer, die hier durchziehen. Ansonsten ein Mix aus Sonne und Wolken bei 20 bis 23 Grad. Morgen dann ähnliches Wetter. 21 Grad ist die Top-Temperatur. Die Sonne wird sich dann im Laufe des Tages immer mehr verstecken. Und dann kommt teilweise auch noch ein bisschen Regen hier durchgezogen. Und bis Freitag bleibt das erstmal so ein bisschen wechselhaft bei Temperaturen um 20 Grad.
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10: Gucken wir auf die Straßen. Achtung, A4 Dresden Richtung Chemnitz, Dreieck Dresden-West in der Überleitung zur A17 Richtung Prag. Dort gibt es eine ungesicherte Unfallstelle. Bitte fahren Sie da vorsichtig ran. Dann haben wir weiterhin das dicke Problem auf der A14 Leipzig Richtung Magdeburg. Zwischen Halle-Turnau und Halle-Trotha brennt ein Fahrzeug offenbar. Da ist die Feuerwehr im Einsatz. Da gibt es Sichtbehinderungen durch Rauch. Jetzt auch 6 Kilometer Stau. Und die Anwohner werden gebeten, Fenster und Türen dort geschlossen zu halten. Dann gucken wir weiter auf die A38 Halle Richtung Leipzig zwischen Bad Lauchstädt und Leuna. 1 Kilometer Stau im Moment. Und die neuesten Blitzer stehen in Zwickau an der Mitteltrasse, und zwar Schneeberg Richtung Zwickau am Abzweig Lichtentanne. Die S177, da wird Richtung Wilsdruf am Abzweig Lercha geblitzt, und an der B173 in Kesselsdorf Richtung Grumbach. Danke fürs Melden.
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Das sind aber I Have a Dream auf Hitradio RTL, die Claudi hier. Und ja, ich denke mal, nur die ganz harten Bademäuse sind in dieser Woche im Freibad. Obwohl ich ja finde, dort ist man eigentlich jetzt in diesen Tagen trotzdem gut aufgehoben. Also wenn es nicht gerade total regnet, aber macht es ja nicht überall. Auf dem Spielplatz ist Platz, auf der Liegewiese auch, auch auf den Volleyballfeldern, da kann man mal schön spielen. Und im Wasser ist es eigentlich fast überall wärmer als draußen. Ich habe mal geguckt, Stausee Rabenstein hat im Moment 23 Grad Wassertemperatur. Das geht doch. So, und ganz toll ist ja auch diese Nachricht hier aus dem Freibad Vostra in Dresden. Ein anonymer Gönner spendiert dort ab sofort allen Kindern und Jugendlichen den Eintritt ins Bad. Und das bis zum Ende der Sommerferien. Wer der großzügige Spender ist, das bleibt geheim. Aber ich denke mal, ab dem Wochenende wird es wieder warm und da werden dann eben noch viele Kinder und Jugendliche in diesen Genuss kommen, dass da am Kassenhäuschen gesagt wird, ihr dürft durch, für euch ist schon bezahlt. Was für eine tolle Aktion.

Das ist Dasha mit Austin auf Hit Radio RTL und gleich gibt's hier A Question of Lust und mit Depeche Mode geht ein Gruß raus von Mandy mit Tochter Leonie für den Papa Mike Sagert. Der hat nämlich heute Geburtstag, ist gerade noch am Arbeiten und da sage ich mal an Mike und alle, die heute auch Geburtstag haben und nach Arbeiten, alles Gute, schnelles Schichtende, ein schnelles und dann hoffentlich Torte und Bier zum Feierabend. Liebe Grüße!

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10: Mit Lutz Escher. Immer mehr Restaurants in Sachsen lassen unliebsame Online-Bewertungen bei Google entfernen. Nach einer stichprobenartigen Auswertung der deutschen Presseagentur lag die Quote beispielsweise in Leipzig bei 20%, in Dresden bei etwa 15%. Kritiker sprechen von einer sogenannten Löschindustrie, in der Restaurants systematisch Kritik verschwinden lassen. Gastronomen rechtfertigen den Schritt oft mit unsachlichen oder diffamierenden Beiträgen von Gästen. Experten warnen jedoch davor, dass auch legitime Kommentare unterdrückt werden. Immer mehr Kinder und Jugendliche in Deutschland werden Opfer sexueller Gewalt. Mehr als 18.000 Fälle hat die Polizei im vergangenen Jahr erfasst. Das geht aus dem aktuellen Lagebild hervor. Einzelheiten von Claudia Wächter.
11: Vor allem im digitalen Raum werden Kinder immer häufiger zu Opfern. Dort suchen Täter gezielt sexuelle Kontakte zu Minderjährigen, nutzen auch neue Methoden mithilfe künstlicher Intelligenz. Bundesinnenminister Dobrindt, der spricht von einem dramatischen Anstieg der Fälle im Netz und fordert, wir müssen unsere Kinder dort besser schützen. Und er betont, die Statistik zählt nur die bekannten Fälle. Die Dunkelziffer sei weitaus höher.
10: Der in Chemnitz geplante Wasserstoffcampus in unmittelbarer Nähe zur Uni lässt weiter auf sich warten. Die Hintergründe von Gunnar Tichy.
12: Bislang gibt es noch nicht einmal einen Bauantrag für das 84 Millionen Euro Projekt an der Fraunhofer Straße. Das teilte die Verwaltung auf Anfrage der CDU-FDP-Fraktion mit. Vom zuständigen Hydrogen Innovation Center haben wir erfahren, dass im Hintergrund mit Hochdruck am Projekt gearbeitet wird. Die Abläufe seien aber kompliziert, weil schon die Planungsaufgaben europaweit ausgeschrieben werden müssten. Man rechne mit einem Baubeginn im nächsten Jahr. Die bewilligten Fördermittel sind an eine Fertigstellung bis 2030 gebunden.
10: Der Mörder von Stade hat sich im Gefängnis selbst getötet. Das teilte das niedersächsische Innenministerium mit. Der 45-Jährige mit türkischen Wurzeln schoss am 29. Juni in einer Jugendhilfeeinrichtung in Stade auf mehrere Menschen. 4 Mitarbeiter der Jugendhilfe starben durch die Schüsse. Auslöser des tödlichen Vorfalls war ein Sorgerechtsstreit.
13: Das Hitradio RTL Sachsenwetter, teilweise mit Sonne, vor allem im Westen von Sachsen, im Osten dagegen, vor allem in der Lausitz, hängen die Wolken dichter. Kann es auch ein bisschen regnen, 23 Grad, das ist die Top-Temperatur. In der Nacht ist es dann weitestgehend trocken bei uns, die Werte sinken auf 13 bis 8 Grad. Kann man wieder schön lüften, aber so warm wird es dann auch morgen gar nicht, können Sie schön weiter lüften. 22 Grad ist die Top-Temperatur jetzt so für die nächsten Tage, ist ziemlich wechselhaft dazu. Auch morgen Nachmittag erwarten wir wieder einzelne kurze Schauer.
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13: A14 Leipzig Richtung Magdeburg zwischen Halle-Tornau und Halle-Trotha 6 Kilometer Stau. Da immer noch das liegen gebliebene Fahrzeug auf der linken Spur. Und da müssen sie weiter jetzt noch mit dem Stau rechnen. Es dauert eine Weile, bis das da alles beräumt ist. A14 Dresden Richtung Leipzig zwischen Nossen-Nord und Döbeln-Ost 1 Kilometer Stau. Dann die Gefahrenstelle auf der A17 Dresden Richtung Prag. Achtung, zwischen dem Dreieck Dresden-West und Dresden-Gorbitz gab es einen Unfall. Da läuft noch die Aufnahme. Eine Spur ist da noch frei. Und hier haben wir noch eine Meldung aus Zwickau. Da gab es einen Straßenbahnunfall auf der Marienthaler Straße. Die ist im Moment voll gesperrt. Die neuesten Blitzer stehen an der S177 Richtung Wilsdruf am Abzweig Lercha. Und an der B173 wird in Kesselsdorf Richtung Grumbach geblitzt. Danke fürs Melden.
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13: Ja, und da gibt's jetzt für Sie hier ein Hit am anderen. Queen gibt's mit A Kind of Magic, davor Erasure mit Always. Und jetzt starten wir Cher, If I Could Turn Back Time.

0: Sound of Magic auf Hitradio RTL. Und jetzt geht's in den Zoo.
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8: Das Hitradio RTL Sachsenwetter im Moment mit besonders viel sonnigen Momenten noch rund um Chemnitz und um Leipzig. Rund um die Lausitz, da hängen die Wolken ein bisschen dichter, kann es auch ein bisschen tröpfeln. 23 Grad ist im Moment noch die Top-Temperatur, dort wo die Sonne hinkommt. Ansonsten wird es in der Nacht dann mal trockener werden zwischendurch. Auch morgen starten wir wahrscheinlich trocken in den Tag. Die Wolken werden dann aber dichter und ab dem Mittag, Nachmittag kann es dann auch wieder ein paar Schauer geben. Dazu gibt es morgen maximal 22 Grad.
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8: Auf die Straßen. A14 Dresden Richtung Leipzig zwischen Nossen-Nord und Döbeln-Ost 2 Kilometer Stau. Eine Behinderung gibt's auf der A17 Dresden Richtung Prag zwischen dem Dreieck Dresden-West und Dresden-Gorbitz. Da nur eine Spur frei, da läuft auf der anderen Spur noch die Unfallaufnahme. Kann es ein bisschen Stau noch geben. Und A38 Halle Richtung Leipzig. Achtung, zwischen Leipzig-Neuehart und Leipzig-Süd liegt ein Rad auf der Fahrbahn. Geblitzt wird in Heidenau an der Hauptstraße Richtung Dresden an der Starttanke. Und an der BN173, Kesselsdorf Richtung Grumbach, steht auch ein Blitzer und wir sagen danke fürs Melden.
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Das sind die Pet Shop Boys mit It's a Sin auf Hitradio RTL. Die Claudia hier und ich habe hier nachmittags ja immer sehr viel Spaß mit meinem Kollegen Mirko Jakob mit ihren Agathe Bauer Songs. Mirko ist gerade im Urlaub, aber ich habe jetzt gleich Purple Disco Machine für sie. Und da muss ich ja sagen, da hatten wir ja schon sehr viele herrliche Verhörer von ihnen. Alle von den Hitradio RTL Hörern aufgedeckt. Zum Beispiel bei In the Dark, da haben wir diesen hier, Urlaubstime. So. Urlaubstime, das versteht man doch ganz deutlich. So, bei Fireworks, da versteht man, ich sehe es. Da war es hinten raus, ich sehe es. Purple Disco Machine liefert noch mehr bei Fireworks. Mädels, ihr seht super aus. Ja, Mädels, ihr seht super aus. Kann man nicht oft genug hören, ne? Und bei Hypnotized gibt's auch einen Verhörer, Sofa an der Seite, hier an dieser Stelle. Ja, und das hören wir jetzt nochmal in voller Länge hier auf Hitradio RTL. Gibt's jetzt Purple Disco Machine mit Hypnotized. Schönen Dienstag.

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8: Mit Lutz Escher. Die Chemnitzer Polizei warnt vor einer neuen Masche, die nicht nur dreist, sondern auch gefährlich ist. Unbekannte haben an einer Tankstelle in Autobahnnähe den Reifen eines SUV beschädigt. Dann folgten sie dem Wagen, bis er wegen des Defekts auf dem Standstreifen der A72 stoppte. Die Trickdiebe hielten kurz hinter dem Auto an. Als der Fahrer dabei war, das Rad zu wechseln, stahlen sie aus dem Innenraum ein Messgerät im Wert von 300 Euro und fuhren davon. Der Regen der vergangenen Tage hat den Elbpegel wieder etwas steigen lassen. Bei der Weißen Flotte sind damit seit heute wieder die Schlösserfahrten möglich. Mehr von Dorit Kreller.
9: Die Dampfer fahren vom Terrassenufer bis nach Pillnitz und zurück. Auch elbabwärts entlang der Weinstraße geht's ein Stück weiter, und zwar bis Seuslitz. Gestern war für die Schiffe noch in Meißen Schluss. Unterwegs kann die Spa allerdings nicht angesteuert werden, denn die Anlegestelle dort ist zu flach. Zu wenig Wasser gibt's auch auf dem Abschnitt zwischen Pillnitz und Pirna. Deshalb fällt die Linie in die Sächsische Schweiz weiter aus. Zwischen Bad Schandau und Pirna pendeln aber Schiffe.
8: Zwillingsnachwuchs bei den roten Pandas im Görlitzer Tierpark. Es ist der fünfte Wurf von Panda-Weibchen Zaya. In Görlitz sind seit 1997 insgesamt 27 Pandas zur Welt gekommen. Der Tierpark leistet damit einen Beitrag zum Erhalt der stark gefährdeten Art. Die EU stellt ihre Förderung der Kunstbiennale in Venedig ein. Grund ist die umstrittene Teilnahme Russlands. Die Europäische Exekutivagentur für Bildung und Kultur habe nach Empfehlung der EU-Kommission beschlossen, den laufenden, mit 2 Millionen Euro dotierten Zuschuss zu beenden, sagte ein Sprecher. Die Kunstbiennale in Venedig läuft noch bis zum 22. November. 9 Monate nach dem spektakulären Juwelenraub im Louvre in Paris soll die betroffene Apollo-Galerie morgen wieder eröffnen. Juwelen sollen dort aber vorerst keine mehr ausgestellt werden. Im Oktober letzten Jahres waren mehrere Männer mit Hilfe eines Lastenaufzugs in die Galerie eingedrungen und hatten einen Teil der französischen Kronjuwelen geraubt. Bis heute ist die Beute verschwunden.
10: Teilweise geht dieser Tag ziemlich schön zu Ende, vor allem im Westen von Sachsen. Da haben wir teilweise gut die Sonne draußen, oben Chemnitz und Leipzig. In der Lausitz hängen die Wolken dichter, ein paar Regentropfen gibt's da auch. 23 Grad sind es jetzt noch. In der kommenden Nacht sinken dann die Werte auf 13 bis 8 Grad. Ja, und dann bleibt es ziemlich wechselhaft jetzt in den nächsten Tagen. Morgen dann zum Mittwoch haben wir ein bisschen Regen, eher so Richtung Nachmittag. 22 Grad ist die Top-Temperatur.
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10: A4 Dresden Richtung Görlitz. Zwischen Kodersdorf und Görlitz läuft eine Unfallaufnahme. Da ist die rechte Spur noch gesperrt. Sie müssten bitte mit Behinderungen rechnen. A17 Dresden Richtung Prag. Zwischen Pirna und Baretal. Achtung, eine ungesicherte Unfallstelle. Da liegen auch Fahrzeugteile auf allen Spuren. Und A38 Leipzig Richtung Halle. Zwischen Merseburg Süd und Merseburg Nord haben wir 3 Kilometer Stau im Moment. Die neuesten Blitzer stehen in Leipzig-Mölkau an der Engelsdorfer Straße stadtauswärts. Und in Heidenau wird an der Hauptstraße Richtung Dresden an der Startanke geblitzt. Vielen Dank fürs Melden.
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10: Ja, und da frage ich doch mal in die Runde, wer sucht noch nach einem schönen Ausflugsziel für die Sommerferien? Ich verschenke jetzt Tickets und zwar für den Freizeitpark Plon. Also da gibt es jede Menge Achterbahnen für den maximalen Nervenkitzel. Das ist bekannt, wenn Sie da Lust drauf haben, das mit der ganzen Familie auszutesten. Dann gern jetzt bei mir im Studio anrufen. Die Nummer ist die 0351 5000 2000. Und mit bisschen Glück gibt es für Sie jetzt gleich die Familientickets für den Freizeitpark Plon.
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1: Wir verschenken täglich Familientickets für den Freizeitpark Plon. Ausgiebig Achterbahn fahren heißt es dort. Vor allem die ganz neue Wasserachterbahn Donnerwind mal austesten oder die gemütlichen Karussells. Die rutschen vielleicht auch ganz wie sie möchten. Sie haben den ganzen Tag lang Zeit. Und diese Familienzeit verschenken wir jetzt an die Stefanie aus Ebersbach-Neugersdorf. Glückwunsch!
2: Oh, super! Das ist toll!
1: Stefanie, du fährst mit wie vielen Kindern nach Plon?
2: Theoretisch schon zwei geplant. Der Große, der ist schon fast 18, der wollte diesmal mit der Freundin
1: zusammen. Aha, okay, Also der ist mit der Freundin raus und dann nimmst du die zwei Kleinen mit?
2: Ja, genau.
1: Genau, und dann fahrt ihr nach Plon und macht euch einen tollen Tag zusammen. Stefanie, wird es dann eher Richtung Achterbahn oder gemütlich Richtung Rutsche gehen?
2: Also die ganz harten Sachen mache ich selber nicht mit, aber meine zwei anderen Jungs, die nehmen alles mit, was geht.
1: Herrlich, okay. Dann gerne auch zwei- und dreimal Achterbahn fahren. Dann haben sie vielleicht schon erstmal genug. Okay. Stefanie, einen tollen Tag dort. Viel Spaß.
2: Dankeschön.
1: Und die nächsten Familientickets gehen dann morgen schon wieder hier auf Hitradio RTL raus.
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10: Ja, vielerorts ist das noch ein schöner Dienstagabend hier mit bis zu 23 Grad und Sonne. Allerdings hängen gerade im Vogtland und in der Lausitz die Wolken auch dichter. Kannst ein bisschen tröpfeln, ist jetzt nicht ganz so super prächtig. Morgen geht's dann auch relativ wechselhaft durch den Tag. Wir haben vor allem dann ab dem Mittag und Nachmittag wieder ein paar Schauer, die hier durchziehen. Und es bleibt bis Freitag erstmal bei Temperaturen knapp um die 20 Grad Marke.
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10: Gucken wir auf die Straßen A4, Dresden Richtung Görlitz. Zwischen Kodersdorf und Görlitz läuft eine Unfallaufnahme, da ist die rechte Spur gesperrt. Da müssten Sie noch mit Behinderung rechnen, ansonsten scheint das hier zu rollen. Das ist schön, finde ich dufte. Sie kommen hoffentlich gut durch und an, aber Achtung, es wird auch geblitzt. In Leipzig-Stotteritz an der Sommerfelder Straße stadteinwärts, in Heidenau an der Hauptstraße.

0: Straße Richtung Dresden und in Niedermösen Richtung Thum an der Gärtnerei Landnelke. Vielen Dank fürs Melden.
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sind die Fine Young Cannibals mit She Drives Me Crazy auf Hitradio RTL. Als nächstes gibt's für Sie hier Robbie Williams. Der war ja auch bei der Halbzeitshow der Fußball-WM mit dabei und fiel danach dann besonders putzig auf, als er in der Expertenrunde vor Johannes B. Kerner und Laura von Tora auftauchte, neben Jürgen Klopp und Mats Hummels. Einige Zuschauer haben da ganz genau hingeschaut. Ihm war da nämlich ein weißes Krümel aus dem Mund gefallen. Das sah kurz ein bisschen aus, als wäre es aus der Nase gekommen. Sehr verdächtig. Das ist dann auf dem Mikro gelandet, später auf seiner Hand und ganz zum Schluss auch auf seiner Stirn. Aber er hat inzwischen aufgeklärt, es soll das Stück von einem Pfefferminzbonbon gewesen sein. Also ich möchte das gerne glauben. Auf jeden Fall fand ich es schön, dass er mal wieder zu sehen war. Und hier auf Hitradio RTL hören Sie ihn jetzt aber in voller Länge mit Angels.

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10: Mit Lutz Escher. Die Bahn verbannt Alkohol aus Bahnhöfen und Zügen. Ab Mitte Oktober sollen alkoholische Getränke an deutschen Bahnhöfen verboten werden. Die Bevölkerung findet es in einer Umfrage richtig.
11: Ich denke, es wird mehr Sicherheit geben und nicht so viel Probleme an den Bahnhöfen.
12: Also ich halte das für gut. Weil ich bemerke auch immer mehr, dass sehr viele alkoholisierte Personen sich an Bahnhöfen und auch in Zügen aufhalten.
13: Im Grundsatz finde ich es eher vernünftig. In den Gaststätten, die es da gibt, sollte es aber kein Alkoholverbot geben.
10: In Italien ist es nach dem Tod eines Mannes bei einem Polizeieinsatz zu teils gewalttätigen Protesten gekommen. In vielen Städten verliefen Kundgebungen friedlich. In Bologna hingegen, wo der Marokkaner starb, wurden bei Auseinandersetzungen zwischen Polizei und Demonstranten mindestens 11 Menschen verletzt. Die Polizei sprach von 64 verletzten Ordnungskräften. Reisende müssen während der Sommerferien mit Einschränkungen auf mehreren Strecken der Mitteldeutschen Regiobahn ab Leipzig rechnen. Unter anderem gibt es ab dem kommenden Wochenende Behinderungen auf der Regionalbahnlinie von Leipzig über Grimma bis Döbeln. Grund sind Gleisbauarbeiten. Auch auf der Strecke von Leipzig nach Chemnitz wird gebaut, und zwar vom 27. Juli bis 9. August. Zwischen dem Leipziger Hauptbahnhof und Leipzig-Liebert-Wolkwitz wird zeitweise Schienenersatzverkehr eingerichtet. Der sogenannte Reparaturbonus in Sachsen wird rege in Anspruch genommen. Insgesamt hat das Land in dieser Haushaltsperiode Kosten in Höhe von fast 2,4 Millionen Euro erstattet. Das geht aus einer Antwort des Wirtschaftsministeriums auf eine Anfrage der Bündnisgrünen hervor. Einzelheiten von Knut Michael Kunoth.
14: Der Fernseher streikt, die Waschmaschine hat den Geist aufgegeben, das Handy fährt nicht wieder hoch. Neu kaufen oder reparieren lassen, der Bonus kann eine Entscheidungshilfe sein. Die Kosten der Reparatur, der Bonus eingerechnet, macht, passt oder eben nicht. Gefördert werden Reparaturkosten zwischen 75 und 400 Euro zu 50%. Die Höchstsumme liegt bei 200 Euro.
15: Das Hitradio RTL Sachsenwetter, und da ist Sachsen heute so ein bisschen zweigeteilt. Vor allem im Osten von Sachsen sind die Wolken recht dicht. Das kann ein bisschen tröpfeln. Leipzig und Chemnitz, auch Zwickau, haben dagegen teilweise schön die Sonne mit dabei. Ja, und morgen dann im Laufe des Tages ist es dann auch wieder ziemlich wechselhaft. Vor allem Mittag und Nachmittag erwarten wir doch ein bisschen Regen. 22 Grad ist die Top-Temperatur. Und bis Freitag geht's erstmal so weiter. Ziemlich wechselhaft bei Temperaturen um 20 Grad.
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15: Guck mal auf die Straßen, da ist gar nicht so viel los, aber Achtung, in Dresden haben wir eine Sperrung zwischen Freiberger Straße und Schweriner Straße, da gibt es einen Unfall, also die Strecke jetzt dicht, wenn Sie können, fahren Sie weit drumherum. Ansonsten gute Fahrt, das scheint zu rollen, aber Achtung, geblitzt wird in Leipzig-Mölkau an der Engelsdorfer Straße stadtauswärts, in Niedermösen steht der Blitzer Richtung Turm an der Gärtnerei Landnelke und Sven hat jetzt noch einen entdeckt an der B96 in Schwarzadler Richtung Hoyerswerda. Danke fürs Melden.
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15: Ja, und mit einem schönen Musikmix gibt gleich Paul Young, Come Back and Stay, dann ganz soft Robin Beck, The First Time. Und jetzt fragt erstmal Hathaway, What is Love? Auf geht's.

0: ist Paul Young. Come back and stay auf Hitradio RTL. Jetzt noch ein bisschen Wissen zum Mitnehmen hier in 30 Sekunden. Zigarrenraucher müssen ja in diesen Tagen ganz stark sein. SPD-Finanzminister Lars Klingbeil will die Steuer auf die dicken Klimmstängel um bis zu 1.300% erhöhen. Das ist schon ganz schön starker Tobak, ne? Warum übrigens von diesem starken Tobak die Rede ist, das hören wir jetzt von unserem hellen Köpfchen Matthias Draheim.
1: Aha! In 30 Sekunden.
2: Der sprichwörtliche starke oder auch harte Tobak geht auf eine alte Geschichte mit dem Teufel zurück. In dieser Erzählung wird der Höllenfürst von einem Räuber zum Narren gehalten. Der Teufel hatte nämlich noch nie ein Gewehr gesehen. Der hinterlistige Ganove macht ihm nun vor, es sei eine Pfeife und bot ihm einen Zug daraus an. Der Teufel konnte natürlich nicht widerstehen und als er den Gewehrlauf im Mund hatte, wurde er, peng, mit einer Ladung Schrot belohnt.
3: Teufel auch,
2: sagte der Teufel und musste dann aber gewaltig niesen und stöhnte.
3: Das ist aber ein starker Tobak.
2: Und seitdem sagt man genau diese Worte, wenn einem etwas ganz Unverschämtes passiert.

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3: Das ist Radio RTL Sachsenwetter mit ziemlich vielen Wolken im Westen von Sachsen. Heute Abend auch noch ein paar Regentropfen. Dagegen haben wir im Osten dann auch noch ein bisschen Regen und die Sonne rund um Leipzig und Chemnitz jetzt noch draußen. Also in der Nacht dann ist es für alle wahnsinnig frisch, 13 bis 8 Grad. Also doch nochmal wieder zum Durchlüften. Und morgen zum Mittwoch, da haben wir dann wieder viele Wolken. Die Schauer kommen Richtung Mittag und Nachmittag durchgezogen. Und auch morgen bleibt es eher bei doch frischen Sommertemperaturen hier. Es geht bis Freitag erstmal so weiter. Und die steigen dann aber zum Wochenende zu wieder, gibt es dann eher Badetemperaturen.
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3: Gucken wir auf die Straßen A4 Dresden Richtung Chemnitz. Wir haben zwischen Wilsdruff und dem Dreieck Nossen Reifenteile auf der Fahrbahn. Und Achtung, noch eine Sperrung hier in Dresden. Zwischen Freiberger Straße und Schweriner Straße gab es einen Unfall mit einer Straßenbahn. Die Strecke jetzt im Moment dicht, da möglichst weit drum rumfahren. Ansonsten scheint das zu rollen. Kommen Sie gut an, kommen Sie gut durch. Und wir haben hier noch ein paar Blitzer. Achtung, an der B96 hat das Venn einen entdeckt. In Schwarzadler steht der Richtung Hoyerswerda. Und in Zwickau wird an der Mitteltrasse Schneeberg Richtung Zwickau am Abzweig Lichtentanne geblitzt. Danke fürs Melden.
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Das sind Wham mit Wake Me Up Before You Go Go auf Hitradio RTL. Ja, bei uns ein bisschen frisch. Der Sommer macht so eine kleine Pause. Ich glaube, einige sind froh, dass man hier auch mal durchatmen kann. Und man kann sowieso schon fast froh sein, wenn man da sieht, was sich unterdessen heute an der Adria abspielt. Da sind ja auch viele Sachsen im Urlaub unterwegs. Aber da ziehen heute heftige Hagelunwetter drüber. Also über die Küsten der Adria in Italien und auch auf der anderen Seite drüben in Kroatien. Also da haut's gerade richtig runter. Da heißt es jetzt Daumen drücken, dass ihr da alle gut durchkommt, falls ihr uns hört und dann dort schön weiter auch Urlaub machen könnt. Hier auf Hitradio RTL geht's weiter, jetzt gleich mit Starship. Nothing's gonna stop us now, gibt's us. Und jetzt erstmal gestört, aber geil mit Thank You. So.

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8: Mit Lutz Escher. Die Chemnitzer Polizei warnt vor einer neuen Masche, die nicht nur dreist, sondern auch gefährlich ist. Unbekannte haben an einer Tankstelle in Autobahnnähe den Reifen eines SUV beschädigt. Dann folgten sie dem Wagen, bis er wegen des Defekts auf dem Standstreifen der A72 stoppte. Die Trickdiebe hielten kurz hinter dem Auto an. Als der Fahrer dabei war, das Rad zu wechseln, stahlen sie aus dem Innenraum ein Messgerät im Wert von 300 Euro und fuhren davon. Der Regen der vergangenen Tage hat den Elbpegel wieder etwas steigen lassen. Bei der Weißen Flotte sind damit seit heute wieder die Schlösserfahrten möglich. Mehr von Dorit Kreller.
9: Die Dampfer fahren vom Terrassenufer bis nach Pillnitz und zurück. Auch elbabwärts entlang der Weinstraße geht's ein Stück weiter, und zwar bis Seuslitz. Gestern war für die Schiffe noch in Meißen Schluss. Unterwegs kann die Spa allerdings nicht angesteuert werden, denn die Anlegestelle dort ist zu flach. Zu wenig Wasser gibt's auch auf dem Abschnitt zwischen Pillnitz und Pirna. Deshalb fällt die Linie in die Sächsische Schweiz weiter aus. Zwischen Bad Schandau und Pirna pendeln aber Schiffe.
8: Zwillingsnachwuchs bei den roten Pandas im Görlitzer Tierpark. Es ist der fünfte Wurf von Panda-Weibchen Zaya. In Görlitz sind seit 1997 insgesamt 27 Pandas zur Welt gekommen. Der Tierpark leistet damit einen Beitrag zum Erhalt der stark gefährdeten Art. Die EU stellt ihre Förderung der Kunstbiennale in Venedig ein. Grund ist die umstrittene Teilnahme Russlands. Die Europäische Exekutivagentur für Bildung und Kultur habe nach Empfehlung der EU-Kommission beschlossen, den laufenden, mit 2 Millionen Euro dotierten Zuschuss zu beenden, sagte ein Sprecher. Die Kunstbiennale in Venedig läuft noch bis zum 22. November. 9 Monate nach dem spektakulären Juwelenraub im Louvre in Paris soll die betroffene Apollo-Galerie morgen wieder eröffnen. Juwelen sollen dort aber vorerst keine mehr ausgestellt werden. Im Oktober letzten Jahres waren mehrere Männer mit Hilfe eines Lastenaufzugs in die Galerie eingedrungen und hatten einen Teil der französischen Kronjuwelen geraubt. Bis heute ist die Beute verschwunden.
10: Das Sachsenwetter.
11: Mit Temperaturen zwischen 8 und 13 Grad geht es durch die Nacht. Ein paar Wolken wird es geben, die sind aber harmlos. Morgen starten wir eigentlich recht freundlich in den Mittwoch. Dann kommen im Laufe des Tages mehr Wolken zu uns, aber es soll im Großen und Ganzen trocken bleiben. Erst am Abend kann es dann vereinzelt ein paar Schauer geben. Höchstwerte bei 21 Grad. Donnerstag wird es dann deutlich ungemütlicher.
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11: Mit Temperaturen zwischen 8 und 13 Grad geht es durch die Nacht. Ein paar Wolken wird es geben, die sind aber harmlos. Morgen starten wir eigentlich recht freundlich in den Mittwoch. Dann kommen im Laufe des Tages mehr Wolken zu uns, aber es soll im Großen und Ganzen trocken bleiben. Erst am Abend kann es dann vereinzelt ein paar Schauer geben. Höchstwerte bei 21 Grad. Donnerstag wird es dann deutlich ungemütlicher.
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0: Das Sachsenwetter.
1: Mit Temperaturen zwischen 8 und 13 Grad geht es durch die Nacht. Ein paar Wolken wird es geben, die sind aber harmlos. Morgen starten wir eigentlich recht freundlich in den Mittwoch. Dann kommen im Laufe des Tages mehr Wolken zu uns, aber es soll im Großen und Ganzen trocken bleiben. Erst am Abend kann es dann vereinzelt ein paar Schauer geben. Höchstwerte bei 21 Grad. Donnerstag wird es dann deutlich ungemütlicher.
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1: Auf der A72 Zwickau Richtung Leipzig in Höhe Kreuz Chemnitz gibt es immer noch eine Baustelle. Da laufen die Instandsetzungsarbeiten auf allen Spuren. Die Fahrbahn ist in diese Richtung voll gesperrt. Eine Umleitung ist eingerichtet. Das Ganze noch bis zum 29. Juli. Dann haben wir Blitzer. In Leipzig steht ein Superblitzer auf der Engelsdorfer Straße stadtauswärts und auf der Sommerfelder Straße stadteinwärts. Ein Superblitzer auch in Niedermösen Richtung Turm an der Gärtnerei.
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6: Ich bin Florian Klaus. Auf den Straßen sind weltweit immer mehr Fahrzeuge unterwegs, trotzdem ist die Zahl der Verkehrstoten gesunken. Seit 2011 um 21%. Das berichtet die Weltgesundheitsorganisation. Christiane Ulrich, wie geht das?
7: Die Zahl der Unfälle ist deutlich zurückgegangen, unter anderem wegen Tempolimits und Sicherheitsstandards für Fahrzeuge. Ein Phänomen der Neuzeit verändert die Statistik allerdings. Der Boom von Lieferservices für Essen und alles Mögliche, der hat die Zahl der Motorräder innerhalb von rund 15 Jahren weltweit verdreifacht. Und Unfälle mit Todesfolge und Verletzungen damit, die machen inzwischen fast ein Drittel aller Unfälle aus.
6: Die Chemnitzer Polizei warnt vor einer neuen Masche, die nicht nur dreist, sondern auch gefährlich ist. Unbekannte haben an einer Tankstelle in Autobahnnähe den Reifen eines SUV beschädigt. Dann folgten sie dem Wagen, bis er wegen des Defekts auf dem Standstreifen der A72 stoppte. Die Trickdiebe hielten kurz hinter dem PKW an. Als der Fahrer dabei war, das Rad zu wechseln, stahlen sie aus dem Innenraum ein Messgerät im Wert von 300 Euro und fuhren davon. Rassistische Gewalt bleibt in Deutschland auf einem alarmierend hohen Niveau. Zu diesem Ergebnis kommt der Dachverband VBRG der jeweiligen Beratungsstellen. 2025 wurden über 3.100 rechtsrassistisch und antisemitisch motivierte Angriffe registriert. Mit über 1.700 dokumentierten Taten war Rassismus das häufigste Motiv. Der Verband beklagt, dass Bedrohungen und Angriffe für viele Betroffene mittlerweile zum Alltag gehören. Wer gut ausgebildet ist, bildet sich auch öfter weiter. Das zeigt eine aktuelle IFO-Umfrage. Unter Höherqualifizierten lernen rund 2/3 regelmäßig dazu. Bei geringer qualifizierten Beschäftigten ist es dagegen nicht einmal jeder Zweite. Dabei zahlt sich Weiterbildung aus. Nach 6 Jahren verdienen die Fortbildungen besucht haben, im Schnitt fast 9% mehr. Außerdem haben sie bessere Karrierechancen. Die Kunstbiennale in Venedig zählt zu den wichtigsten internationalen Ausstellungen zeitgenössischer Kunst. Zum ersten Mal seit dem Angriff auf die Ukraine nimmt auch Russland wieder teil. Deshalb stoppt die EU jetzt ihre Förderung von 2 Millionen Euro. Die Begründung: Kulturvorhaben, die mit europäischen Steuergeldern finanziert werden, sollten demokratische Werte wahren. Werte, die im heutigen Russland nicht geachtet werden.
5: Das Sachsenwetter.
8: Mit Temperaturen zwischen 8 und 13 Grad geht es durch die Nacht. Ein paar Wolken wird es geben, die sind aber harmlos. Morgen starten wir eigentlich recht freundlich in den Mittwoch. Dann kommen im Laufe des Tages mehr Wolken zu uns, aber es soll im Großen und Ganzen trocken bleiben. Erst am Abend kann es dann vereinzelt ein paar Schauer geben. Höchstwerte bei 21 Grad. Donnerstag wird es dann deutlich ungemütlicher.
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8: Auf der A72 Zwickau Richtung Leipzig in Höhe Kreuz Chemnitz gibt es immer noch eine Baustelle. Da laufen die Instandsetzungsarbeiten auf allen Spuren. Die Fahrbahn ist in diese Richtung voll gesperrt. Eine Umleitung ist eingerichtet. Das Ganze noch bis zum 29. Juli. Dann haben wir Blitzer. In Leipzig steht ein Superblitzer auf der Engelsdorfer Straße stadtauswärts und auf der Sommerfelder Straße stadteinwärts. Ein Superblitzer auch in Niedermösen Richtung Turm an der Gärtnerei.
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0: In den Mittwoch, dann kommen im Laufe des Tages mehr Wolken zu uns, aber es soll im Großen und Ganzen trocken bleiben. Erst am Abend kann es dann vereinzelt ein paar Schauer geben, Höchstwerte bei 21 Grad. Donnerstag wird es dann deutlich ungemütlicher.
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0: Auf der A72 Zwickau Richtung Leipzig in Höhe Kreuz Chemnitz gibt es immer noch eine Baustelle. Da laufen die Instandsetzungsarbeiten auf allen Spuren. Die Fahrbahn ist in diese Richtung voll gesperrt. Eine Umleitung ist eingerichtet. Das Ganze noch bis zum 29. Juli. Dann haben wir Blitzer. In Leipzig steht ein Superblitzer auf der Engelsdorfer Straße stadtauswärts und auf der Sommerfelder Straße stadteinwärts. Ein Superblitzer auch in Niedermülsen Richtung Turm an der Gärtnerei.
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1: So um die 500 Euro sind es, die die Erstausstattung für einen Erstklässler kostet. Eine ganze Menge Holz und nicht für alle Familien erschwinglich. Ranzen, Bücher, Hefte, schon jetzt liegen den Eltern seitenweise Materiallisten vor. In Leipzig gibt es ein Projekt der kirchlichen Erwerbsloseninitiative, die Aktion Federmappe. Annegret Sachse betreut die Aktion. Hier können sich einkommensschwache Familien gespendete Schulmaterialien kostenlos abholen.
2: Es gibt Leute, die rufen uns an und sagen, wir haben hier einen gebrauchten Schulranzen, wir haben hier Dinge noch übrig von unseren Kindern, wir möchten gern was kaufen und was spenden, wie geht das? Und die bringen uns das in die KL. Und unsere zwei ehrenamtliche Helfer, die nehmen die Anfragen entgegen und geben das dann wieder aus.
1: Und der Bedarf, der ist immens. Einige Dinge müssen dazu gekauft werden. Daher ist die Aktion auch auf finanzielle Spenden angewiesen. Birgit Leistner engagiert sich als ehrenamtliche Helferin für die Aktion Federmappe und freut sich über die Vielfalt der abgegebenen Dinge.
3: Am meisten, glaube ich, Ranzen, dann Buntstifte, was übrig sind, manchmal auch neue. Manchmal sind auch die gebrauchten Ranzen gut gefüllt mit neuem Material.
1: Gut erhaltene Dinge können bei der kirchlichen Erwerbsloseninitiative abgegeben werden. Wer Bedarf hat an Ranzen und anderen Dingen, der meldet sich am besten telefonisch oder per Mail bei der kirchlichen Erwerbsloseninitiative. Weitere Infos gibt's unter ke-leipzig.de.
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3: Ich bin Florian Klaus. Wer 14 oder jünger ist, darf in Frankreich ab September keine Social-Media-Konten mehr anlegen. Alte Accounts von gleichaltrigen Kindern werden ab Januar 2027 gesperrt. Darauf hat sich das französische Parlament geeinigt. Frankreich ist damit das erste EU-Land mit einer Social-Media-Sperre für Kinder und Jugendliche. Ausnahmen soll es für Bildungsplattformen oder Seiten wie Wikipedia geben. Die Chemnitzer Polizei warnt vor einer neuen Masche, die nicht nur dreist, sondern auch gefährlich ist. Unbekannte haben an einer Tankstelle in Autobahnnähe den Reifen eines SUV beschädigt. Dann folgten sie dem Wagen, bis er wegen des Defekts auf dem Standstreifen der A72 stoppte. Die Trickdiebe hielten kurz hinter dem PKW an. Als der Fahrer dabei war, das Rad zu wechseln, stahlen sie aus dem Innenraum ein Messgerät im Wert von 300 Euro und fuhren davon. Immer mehr Kinder und Jugendliche in Deutschland werden Opfer von sexueller Gewalt. Mehr als 18.000 Fälle hat die Polizei im vergangenen Jahr erfasst. Das geht aus dem aktuellen Lagebild hervor. Claudia Wächter mit den Einzelheiten des Berichts.
4: Vor allem im digitalen Raum werden Kinder immer häufiger zu Opfern. Dort suchen Täter gezielt sexuelle Kontakte zu Minderjährigen, nutzen auch neue Methoden mithilfe künstlicher Intelligenz. Bundesinnenminister Dobrindt, der spricht von einem dramatischen Anstieg der Fälle im Netz und fordert, wir müssen unsere Kinder dort besser schützen. Und er betont, die Statistik zählt nur die bekannten Fälle. Die Dunkelziffer sei weitaus höher.
3: In gut 5 Wochen startet in Köln die Gamescom, also die weltgrößte Messe für Computer und Videospiele. Und in diesem Jahr ist sie erstmals ausgebucht. Das haben die Veranstalter mitgeteilt. Im vergangenen Jahr kamen rund 357.000 Besucherinnen und Besucher. Den Rekord von 373.000 Besuchern aus dem Jahr 2019 will man aber bewusst nicht knacken. Die Hallen werden sonst einfach zu voll, so der Veranstalter. Für die deutsche Hoffnung weist das vorzeitige Aus auf der 16. Etappe. Radprofi Florian Lipowitz ist bei der Tour de France im Einzelzeitfahren in einer Kurve gestürzt und muss deshalb verletzt aufgeben. Letztes Jahr wurde der 25-Jährige Dritter in der Gesamtwertung. Die führt dieses Jahr der Slowene und vierfacher Tour-Gesamtsieger Tadej Pogacar an. Beim Stoßaus von Florian Lipowitz gewann Olympiasieger und Weltmeister Remco Evenepoel.
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5: Mit Temperaturen zwischen 8 und 13 Grad geht es durch die Nacht. Ein paar Wolken wird es geben, die sind aber harmlos. Morgen starten wir eigentlich recht freundlich in den Mittwoch. Dann kommen im Laufe des Tages mehr Wolken zu uns, aber es soll im Großen und Ganzen trocken bleiben. Erst am Abend kann es dann vereinzelt ein paar Schauer geben. Höchstwerte bei 21 Grad. Donnerstag wird es dann deutlich ungemütlicher.
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5: Auf der A72 Zwickau Richtung Leipzig in Höhe Kreuz Chemnitz gibt es immer noch eine Baustelle. Da laufen die Instandsetzungsarbeiten auf allen Spuren. Die Fahrbahn ist in diese Richtung voll gesperrt. Eine Umleitung ist eingerichtet. Das Ganze noch bis zum 29. Juli. Dann haben wir Blitzer. In Leipzig steht ein Superblitzer auf der Engelsdorfer Straße stadtauswärts und auf der Sommerfelder Straße stadteinwärts. Ein Superblitzer auch in Niedermösen Richtung Turm an der Gärtnerei.
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2: Das Sachsenwetter.
17: Mit Temperaturen zwischen 8 und 13 Grad geht es durch die Nacht. Ein paar Wolken wird es geben, die sind aber harmlos. Morgen starten wir eigentlich recht freundlich in den Mittwoch. Dann kommen im Laufe des Tages mehr Wolken zu uns, aber es soll im Großen und Ganzen trocken bleiben. Erst am Abend kann es dann vereinzelt ein paar Schauer geben. Höchstwerte bei 21 Grad. Donnerstag wird es dann deutlich ungemütlicher.
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17: Auf der A72 Zwickau Richtung Leipzig in Höhe Kreuz Chemnitz gibt's immer noch eine Baustelle. Da laufen die Instandsetzungsarbeiten auf allen Spuren. Die Fahrbahn ist in diese Richtung voll gesperrt. Eine Umleitung ist eingerichtet. Das Ganze noch bis zum 29. Juli. Dann haben wir Blitzer. In Leipzig steht ein Superblitzer auf der Engelsdorfer Straße stadtauswärts und auf der Sommerfelder Straße stadteinwärts. Ein Superblitzer auch in Niedermülsen Richtung Turm an der Gärtnerei.
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20: Ich bin Florian Klaus.
0: Wer 14 oder jünger ist, darf in Frankreich ab September keine Social-Media-Konten mehr anlegen. Alte Accounts von gleichaltrigen Kindern werden ab Januar 2027 gesperrt. Darauf hat sich das französische Parlament geeinigt. Frankreich ist damit das erste EU-Land mit einer Social-Media-Sperre für Kinder und Jugendliche. Ausnahmen soll es für Bildungsplattformen oder Seiten wie Wikipedia geben. Die Chemnitzer Polizei warnt vor einer neuen Masche, die nicht nur dreist, sondern auch gefährlich ist. Unbekannte haben an einer Tankstelle in Autobahnnähe den Reifen eines SUV beschädigt. Dann folgten sie dem Wagen, bis er wegen des Defekts auf dem Standstreifen der A72 stoppte. Die Trickdiebe hielten kurz hinter dem PKW an. Als der Fahrer dabei war, das Rad zu wechseln, stahlen sie aus dem Innenraum ein Messgerät im Wert von 300 Euro und fuhren davon. Immer mehr Kinder und Jugendliche in Deutschland werden Opfer von sexueller Gewalt. Mehr als 18.000 Fälle hat die Polizei im vergangenen Jahr erfasst. Das geht aus dem aktuellen Lagebild hervor. Claudia Wächter mit den Einzelheiten des Berichts.
15: Vor allem im digitalen Raum werden Kinder immer häufiger zu Opfern. Dort suchen Täter gezielt sexuelle Kontakte zu Minderjährigen, nutzen auch neue Methoden mithilfe künstlicher Intelligenz. Bundesinnenminister Dobrindt, der spricht von einem dramatischen Anstieg der Fälle im Netz und fordert, wir müssen unsere Kinder dort besser schützen. Und er betont, die Statistik zählt nur die bekannten Fälle. Die Dunkelziffer sei weitaus höher.
0: In gut 5 Wochen startet in Köln die Gamescom, also die weltgrößte Messe für Computer und Videospiele. Und in diesem Jahr ist sie erstmals ausgebucht. Das haben die Veranstalter mitgeteilt. Im vergangenen Jahr kamen rund 357.000 Besucherinnen und Besucher. Den Rekord von 373.000 Besuchern aus dem Jahr 2019 will man aber bewusst nicht knacken. Die Hallen werden sonst einfach zu voll, so der Veranstalter. Für die deutsche Hoffnung weist das vorzeitige Aus auf der 16. Etappe. Radprofi Florian Lipowitz ist bei der Tour de France im Einzelzeitfahren in einer Kurve gestürzt und muss deshalb verletzt aufgeben. Letztes Jahr wurde der 25-Jährige Dritter in der Gesamtwertung. Die führt dieses Jahr der Slowene und vierfacher Tour-Gesamtsieger Tadej Pogacar an. Beim Sturzaus von Florian Lipowitz gewann Olympiasieger und Weltmeister Remco Evenepoel.
19: Das Sachsenwetter.
20: Mit Temperaturen zwischen 8 und 13 Grad geht es durch die Nacht. Ein paar Wolken wird es geben, die sind aber harmlos. Morgen starten wir eigentlich recht freundlich in den Mittwoch. Dann kommen im Laufe des Tages mehr Wolken zu uns, aber es soll im Großen und Ganzen trocken bleiben. Erst am Abend kann es dann vereinzelt ein paar Schauer geben. Höchstwerte bei 21 Grad. Donnerstag wird es dann deutlich ungemütlicher.

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1: Das Sachsenwetter.
4: Mit Temperaturen zwischen 8 und 13 Grad geht es durch die Nacht. Ein paar Wolken wird es geben, die sind aber harmlos. Morgen starten wir eigentlich recht freundlich in den Mittwoch. Dann kommen im Laufe des Tages mehr Wolken zu uns, aber es soll im Großen und Ganzen trocken bleiben. Erst am Abend kann es dann vereinzelt ein paar Schauer geben. Höchstwerte bei 21 Grad. Donnerstag wird es dann deutlich ungemütlicher.
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23: Ich bin Florian Klaus. Wer 14 oder jünger ist, darf in Frankreich ab September keine Social-Media-Konten mehr anlegen. Alte Accounts von gleichaltrigen Kindern werden ab Januar 2027 gesperrt. Darauf hat sich das französische Parlament geeinigt. Frankreich ist damit das erste EU-Land mit einer Social-Media-Sperre für Kinder und Jugendliche. Ausnahmen soll es für Bildungsplattformen oder Seiten wie Wikipedia geben. Die Chemnitzer Polizei warnt vor einer neuen Masche, die nicht nur dreist, sondern auch gefährlich ist. Unbekannte haben an einer Tankstelle in Autobahnnähe den Reifen eines SUV beschädigt. Dann folgten sie dem Wagen, bis er wegen des Defekts auf dem Standstreifen der A72 stoppte. Die Trickdiebe hielten kurz hinter dem PKW an. Als der Fahrer dabei war, das Rad zu wechseln, stahlen sie aus dem Innenraum ein Messgerät im Wert von 300 Euro und fuhren davon. Immer mehr Kinder und Jugendliche in Deutschland werden Opfer von sexueller Gewalt. Mehr als 18.000 Fälle hat die Polizei im vergangenen Jahr erfasst. Das geht aus dem aktuellen Lagebild hervor. Claudia Wächter mit den Einzelheiten des Berichts.
0: Vor allem im digitalen Raum werden Kinder immer häufiger zu Opfern. Dort suchen Täter gezielt sexuelle Kontakte zu Minderjährigen, nutzen noch neue Methoden mithilfe künstlicher Intelligenz. Bundesinnenminister Dobrindt, der spricht von einem dramatischen Anstieg der Fälle im Netz und fordert, wir müssen unsere Kinder dort besser schützen. Und er betont, die Statistik zählt nur die bekannten Fälle. Die Dunkelziffer sei weitaus höher.
23: In gut 5 Wochen startet in Köln die Gamescom, also die weltgrößte Messe für Computer und Videospiele. Und in diesem Jahr ist sie erstmals ausgebucht. Das haben die Veranstalter mitgeteilt. Im vergangenen Jahr kamen rund 357.000 Besucherinnen und Besucher. Den Rekord von 373.000 Besuchern aus dem Jahr 2019 will man aber bewusst nicht knacken. Die Hallen werden sonst einfach zu voll, so der Veranstalter. Für die deutsche Hoffnung weist das vorzeitige Aus auf der 16. Etappe. Radprofi Florian Lipowitz ist bei der Tour de France im Einzelzeitfahren in einer Kurve gestürzt und muss deshalb verletzt aufgeben. Letztes Jahr wurde der 25-Jährige Dritter in der Gesamtwertung. Die führt dieses Jahr der Slowene und vierfacher Tour-Gesamtsieger Tadej Pogacar an. Beim Stoßaus von Florian Lipowitz gewann Olympiasieger und Weltmeister Remco Evenepoel.
1: Das Sachsenwetter.
14: Mit Temperaturen zwischen 8 und 13 Grad geht es durch die Nacht. Ein paar Wolken wird es geben, die sind aber harmlos. Morgen starten wir eigentlich recht freundlich in den Mittwoch. Dann kommen im Laufe des Tages mehr Wolken zu uns, aber es soll im Großen und Ganzen trocken bleiben. Erst am Abend kann es dann vereinzelt ein paar Schauer geben. Höchstwerte bei 21 Grad. Donnerstag wird es dann deutlich ungemütlicher.

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5: Das Sachsenwetter.
6: Mit Temperaturen zwischen 8 und 13 Grad geht es durch die Nacht. Ein paar Wolken wird es geben, die sind aber harmlos. Morgen starten wir eigentlich recht freundlich in den Mittwoch. Dann kommen im Laufe des Tages mehr Wolken zu uns, aber es soll im Großen und Ganzen trocken bleiben. Erst am Abend kann es dann vereinzelt ein paar Schauer geben. Höchstwerte bei 21 Grad. Donnerstag wird es dann deutlich ungemütlicher.
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18: Ich bin Florian Klaus.
15: Wer 14 oder jünger ist, darf in Frankreich ab September keine Social-Media-Konten mehr anlegen. Alte Accounts von gleichaltrigen Kindern werden ab Januar 2027 gesperrt. Darauf hat sich das französische Parlament geeinigt. Frankreich ist damit das erste EU-Land mit einer Social-Media-Sperre für Kinder und Jugendliche. Ausnahmen soll es für Bildungsplattformen oder Seiten wie Wikipedia geben. Die Chemnitzer Polizei warnt vor einer neuen Masche, die nicht nur dreist, sondern auch gefährlich ist. Unbekannte haben an einer Tankstelle in Autobahnnähe den Reifen eines SUV beschädigt. Dann folgten sie dem Wagen, bis er wegen des Defekts auf dem Standstreifen der A72 stoppte. Die Trickdiebe hielten kurz hinter dem PKW an. Als der Fahrer dabei war, das Rad zu wechseln, stahlen sie aus dem Innenraum ein Messgerät im Wert von 300 Euro und fuhren davon. Immer mehr Kinder und Jugendliche in Deutschland werden Opfer von sexueller Gewalt. Mehr als 18.000 Fälle hat die Polizei im vergangenen Jahr erfasst. Das geht aus dem aktuellen Lagebild hervor. Claudia Wächter mit den Einzelheiten des Berichts.
18: Vor allem im digitalen Raum werden Kinder immer häufiger zu Opfern. Dort suchen Täter gezielt sexuelle Kontakte zu Minderjährigen, nutzen noch neue Methoden mithilfe künstlicher Intelligenz. Bundesinnenminister Dobrindt, der spricht von einem dramatischen Anstieg der Fälle im Netz und fordert, wir müssen unsere Kinder dort besser schützen. Und er betont, die Statistik zählt nur die bekannten Fälle. Die Dunkelziffer sei weitaus höher.
15: In gut 5 Wochen startet in Köln die Gamescom, also die weltgrößte Messe für Computer und Videospiele. Und in diesem Jahr ist sie erstmals ausgebucht. Das haben die Veranstalter mitgeteilt. Im vergangenen Jahr kamen rund 357.000 Besucherinnen und Besucher. Den Rekord von 373.000 Besuchern aus dem Jahr 2019 will man aber bewusst nicht knacken. Die Hallen werden sonst einfach zu voll, so der Veranstalter. Für die deutsche Hoffnung weist das vorzeitige Aus auf der 16. Etappe. Radprofi Florian Lipowitz ist bei der Tour de France im Einzelzeitfahren in einer Kurve gestürzt und muss deshalb verletzt aufgeben. Letztes Jahr wurde der 25-Jährige Dritter in der Gesamtwertung. Die führt dieses Jahr der Slowene und vierfacher Tour-Gesamtsieger Tadej Pogacar an. Beim Stoßaus von Florian Lipowitz gewann Olympiasieger und Weltmeister Remco Evenepoel.
19: Das Sachsenwetter.
20: Der Mittwoch startet eigentlich mit richtig schönem Wetter. Es wird viel Sonne geben. Erst im weiteren Tagesverlauf kommen dann ein paar Wolken zu uns. Die sind aber bis zum Abend harmlos. Dann kann es erste Regenschauer geben. Temperaturen zwischen 12 und 21 Grad. Der Donnerstag sieht dann schon deutlich wechselhafter aus. Dann wird es auch ein bisschen kühler. Am Freitag kommt dann so etwas wie der Sommer 2026 zurück.

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23: Ich bin Florian Klaus. Wer 14 oder jünger ist, darf in Frankreich ab September keine Social-Media-Konten mehr anlegen. Alte Accounts von gleichaltrigen Kindern werden ab Januar 2027 gesperrt. Darauf hat sich das französische Parlament geeinigt. Frankreich ist damit das erste EU-Land mit einer Social-Media-Sperre für Kinder und Jugendliche. Ausnahmen soll es für Bildungsplattformen oder Seiten wie Wikipedia geben. Die Chemnitzer Polizei warnt vor einer neuen Masche, die nicht nur dreist, sondern auch gefährlich ist. Unbekannte haben an einer Tankstelle in Autobahnnähe den Reifen eines SUV beschädigt. Dann folgten sie dem Wagen, bis er wegen des Defekts auf dem Standstreifen der A72 stoppte. Die Trickdiebe hielten kurz hinter dem PKW an. Als der Fahrer dabei war, das Rad zu wechseln, stahlen sie aus dem Innenraum ein Messgerät im Wert von 300 Euro und fuhren davon. Immer mehr Kinder und Jugendliche in Deutschland werden Opfer von sexueller Gewalt. Mehr als 18.000 Fälle hat die Polizei im vergangenen Jahr erfasst. Das geht aus dem aktuellen Lagebild hervor. Claudia Wächter mit den Einzelheiten des Berichts.
0: Vor allem im digitalen Raum werden Kinder immer häufiger zu Opfern. Dort suchen Täter gezielt sexuelle Kontakte zu Minderjährigen, nutzen auch neue Methoden mithilfe künstlicher Intelligenz. Bundesinnenminister Dobrindt, der spricht von einem dramatischen Anstieg der Fälle im Netz und fordert, wir müssen unsere Kinder dort besser schützen. Und er betont, die Statistik zählt nur die bekannten Fälle. Die Dunkelziffer sei weitaus höher.
23: In gut 5 Wochen startet in Köln die Gamescom, also die weltgrößte Messe für Computer- und Videospiele. Und in diesem Jahr ist sie erstmals ausgebucht. Das haben die Veranstalter mitgeteilt. Im vergangenen Jahr kamen rund 357.000 Besucherinnen und Besucher. Den Rekord von 373.000 Besuchern aus dem Jahr 2019 will man aber bewusst nicht knacken. Die Hallen werden sonst einfach zu voll, so der Veranstalter. Für die deutsche Hoffnung weist das vorzeitige Aus auf der 16. Etappe. Radprofi Florian Lipowitz ist bei der Tour de France im Einzelzeitfahren in einer Kurve gestürzt und muss deshalb verletzt aufgeben. Letztes Jahr wurde der 25-Jährige Dritter in der Gesamtwertung. Die führt dieses Jahr der Slowene und vierfacher Tour-Gesamtsieger Tadej Pogacar an. Beim Sturzaus von Florian Lipowitz gewann Olympiasieger und Weltmeister Remco Evenepoel.
10: Das Sachsenwetter.
15: Der Mittwoch startet eigentlich mit richtig schönem Wetter. Es wird viel Sonne geben. Erst im weiteren Tagesverlauf kommen dann ein paar Wolken zu uns. Die sind aber bis zum Abend harmlos. Dann kann es erste Regenschauer geben. Temperaturen zwischen 12 und 21 Grad. Der Donnerstag sieht dann schon deutlich wechselhafter aus. Dann wird es auch ein bisschen kühler. Am Freitag kommt dann so etwas wie der Sommer 2026 zurück.

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